0: gewann die Eröffnungspartie der 64. Spielzeit gegen den VfB Stuttgart klar mit 5:1.
1: Die dicken Wolken machen sich am Samstagmorgen erstmal dünne, ganz weg sind sie aber nicht. Es bleibt bedeckt und ab dem Nachmittag kommt auch wieder Regen dazu. Es wird warm mit 22 bis 25 Grad. Sonntag schon ein bisschen besser. Trocken, wolkig mit bis zu 26 Grad, also raus mit euch. Montag wird's nämlich wieder wechselhafter, mehr Schauer und auch Gewitter.
2: 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Auf der A4 Richtung Dresden zwischen Herleshausen und Eisenach Ost ist ein unbeleuchtet fahrender LKW unterwegs. Bitte dort besonders aufmerksam sein. A38 Richtung Göttingen zwischen Bleicherode und Breitenworbis steht ein kaputtes Auto vor dem Tunnel. B285 zwischen dem Abzweig Hartschwinden und dem nördlichen Ortsausgang Dermbach ist die Straße wegen Aufräum- und Fellarbeiten nach den Unwetterschäden voll gesperrt. Die Umleitung führt über Mebritz, voraussichtlich bis zum 1. September. Wir wünschen eine gute Fahrt.
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0: Der Samstag startet etwas freundlicher. Die dicken Wolken ziehen erstmal weiter. Der Himmel bleibt aber grau und am Nachmittag wird's wieder nasser. Regen kommt dazu bei 22 bis 25 Grad. Morgen kein Regen. Wolken sind zwar dabei, aber mit bis zu 26 Grad ist das perfekte Draußenwetter. Und für Montag könnt ihr die Gummistiefel für die Kids wieder rausstellen. Schauer und Gewitter kommen zurück.
1: 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Auf der A38 Richtung Göttingen steht zwischen Bleicherode und Breitenworbis ein defektes Fahrzeug auf dem Standstreifen vor dem Tunnel. Die B285 ist zwischen dem Abzweig Hartschwinden und dem nördlichen Ortsausgang Dermbach voll gesperrt. Grund sind Aufräum- und Fellarbeiten nach den Unwetterschäden. Die Umleitung führt über Mebritz, voraussichtlich bis zum 1. September. Wir wünschen eine gute Fahrt.
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1: Ich bin Thomas Brockt. Eine vierköpfige deutsche Familie ist im Katastrophengebiet in Nepal gerettet worden. Nach Angaben der Armee wurde sie gemeinsam mit weiteren Geretteten per Hubschrauber in ein Armeecamp gebracht.
2: Die Familie war nach eigenen Angaben mit einer Wandertour in Zentralnepal unterwegs, als sie von der Flut überrascht wurde. Nun sind die vier in Sicherheit. Wie viele Deutsche noch vermisst werden, ist noch unklar. Das Auswärtige Amt spricht mittlerweile von einer niedrigen zweistelligen Zahl. Insgesamt forderte die Flutkatastrophe mittlerweile mehr als 500 Todesopfer. Die Behörden in China und Nepal suchen noch nach hunderten Vermissten. Aus Peking, Johannes Neudecker.
1: Im Streit um zusätzliches Schmerzensgeld nach dem Germanwings-Absturz vor 11 Jahren zeichnet sich eine Niederlage für die Hinterbliebenen ab. Das Landgericht Braunschweig hält die Klage gegen den deutschen Staat voraussichtlich für unbegründet.
3: Die 30 Kläger sind enttäuscht. Einige von ihnen sind nach Braunschweig gekommen. Einer sagt, es gehe ihm nicht ums Geld, sondern dass so eine Katastrophe nie wieder passiere. Der psychisch labile Co-Pilot hatte den Flieger absichtlich zum Absturz gebracht. Seine Flugtauglichkeit hätte besser überwacht werden müssen, sagen die Kläger. Verantwortlich dafür sei das Luftfahrtbundesamt. Das Gericht sieht das offenbar anders. Die Kläger müssten ihre Ansprüche eher gegen die Airline geltend machen. Man werde die Argumente der Kläger aber nochmal prüfen. Thomas Bremser, Redaktion.
1: Norwegen trauert. Tausende Menschen haben König Harald V. auf seiner letzten Fahrt zum Königsschloss in Oslo begleitet, trotz strömenden Regens. Harald war am Morgen im Alter von 89 Jahren gestorben. Viele standen mit Regenschirmen und norwegischen Flaggen am Straßenrand, um Abschied zu nehmen. Der Sarg soll in der Schlosskapelle aufgebahrt werden, wo Bürgerinnen und Bürger ihrem langjährigen und beliebten Monarchen die letzte Ehre erweisen können. Neuer König ist Haralds Sohn Håkon. Und noch zum Fußball. Der FC Bayern München ist mit einem deutlichen Heimsieg in die neue Bundesliga-Saison gestartet. Der Titelverteidiger und Rekordmeister gewann die Eröffnungspartie gegen den VfB Stuttgart mit 5:1.
4: Die dicken Wolken verschwinden zum Start in den Samstag. Bedeckt bleibt's trotzdem. Ab dem Nachmittag auch wieder mit mehr Regen. Dazu warme 22 bis 25 Grad. Der Sonntag bleibt trocken, aber wolkig mit bis zu 26 Grad. Perfekt, um rauszugehen. Am Montag dann wieder mehr Schauer und Gewitter dabei.
5: 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Auf der A38 Richtung Göttingen steht zwischen Bleicherode und Breitenworbis ein defektes Fahrzeug auf dem Standstreifen vor dem Tunnel. Die B285 ist zwischen dem Abzweig Hartschwinden und dem nördlichen Ortsausgang Dermbach vollgesperrt. Grund sind Aufräum- und Fellarbeiten nach Unwetterschäden. Die Umleitung führt über Mebritz, voraussichtlich bis 1. September. Wir wünschen eine gute Fahrt.
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0: Die dicken Wolken machen sich am Samstagmorgen erstmal dünne, ganz weg sind sie aber nicht. Es bleibt bedeckt und ab dem Nachmittag kommt auch wieder Regen dazu. Es wird warm mit 22 bis 25 Grad. Sonntag schon ein bisschen besser. Trocken, wolkig mit bis zu 26 Grad, also raus mit euch. Montag wird's nämlich wieder wechselhafter, mehr Schauer und auch Gewitter.
1: 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Auf der A38 Richtung Göttingen steht zwischen Bleicherode und Breitenworbis ein defektes Fahrzeug auf dem Standstreifen vor dem Tunnel. Die B285 ist zwischen dem Abzweig Hartschwinden und dem nördlichen Ortsausgang Dermbach vollgesperrt. Grund sind Aufräum- und Fellarbeiten nach den Unwetterschäden. Die Umleitung führt über Mebritz, voraussichtlich bis zum 1. September. Wir wünschen eine gute Fahrt.
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1: Ich bin Thomas Brock. In Norwegen haben tausende Menschen König Harald V. am Abend auf seiner letzten Fahrt zum Königsschloss in Oslo begleitet, trotz strömenden Regens. Der Sarg soll in der Schlosskapelle aufgebahrt werden. Harald war am Morgen im Alter von 89 Jahren gestorben und Norwegen trauert.
2: Die Anteilnahme hier auf dem Schlossplatz in Oslo, die ist riesengroß. Im Sekundentakt legen Menschen hier Blumen ab. Viele Kinder haben dem gestorbenen König Briefe geschrieben. Wir werden dich sehr vermissen, steht zum Beispiel auf einem. Harald war ein äußerst beliebter König. Er galt als Person, die das Volk geeint hat, der die Menschen zusammengebracht hat. Sein Sohn Håkon, der neue König Norwegens, der tritt also in große Fußstapfen. Julia Weschenbach, Oslo.
1: Gute Nachrichten aus Nepal nach der verheerenden Sturzflut. Eine vierköpfige deutsche Familie ist im Katastrophengebiet gerettet worden. Per Hubschrauber hat man sie zusammen mit anderen Geretteten zu einem Armeecamp gebracht. Die Bundesregierung spricht von einer niedrigen zweistelligen Zahl vermisster deutscher Staatsangehöriger. Die Zahl der Todesopfer steigt inzwischen weiter an auf über 500. Mehr als 1400 Menschen werden noch vermisst. 81% der Menschen in Deutschland machen sich Sorgen, ob sie finanziell ausreichend abgesichert sind. Das zeigt eine Studie der gewerkschaftsnahen Hans-Böckler-Stiftung. Grund könnte die aktuelle Debatte über Sozialreformen sein.
3: Die Bundesregierung diskutiert gerade mehrere Reformen. Ein höheres Renteneintrittsalter, weniger Leistungen bei der gesetzlichen Kranken- und Pflegeversicherung oder das Ende der Lohnfortzahlung am ersten Krankheitstag. Das alles verunsichert die Menschen, sagen die Studienmacher. 3/4 der Befragten lehnen die Pläne ab. Und viele sparen mittlerweile lieber, statt das Geld auszugeben. Wenn das so weitergehe, könnte das den wirtschaftlichen Aufschwung stoppen. Thomas Bremser, Redaktion.
1: Und noch zum Fußball. Der FC Bayern München ist mit einem Heimsieg in die neue Bundesliga-Saison gestartet. Der Titelverteidiger und Rekordmeister gewann die Eröffnungspartie gegen den VfB Stuttgart klar mit 5:1.
4: Der Samstag startet etwas freundlicher. Die dicken Wolken ziehen erstmal weiter. Der Himmel bleibt aber grau und am Nachmittag wird's wieder nasser. Regen kommt dazu bei 22 bis 25 Grad. Morgen kein Regen. Wolken sind zwar dabei, aber mit bis zu 26 Grad ist das perfekte Draußenwetter. Und für Montag könnt ihr die Gummistiefel für die Kids wieder rausstellen. Schauer und Gewitter kommen zurück.
5: 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Auf der B285 ist zwischen dem Abzweig Hartschwinden und dem nördlichen Ortsausgang Dermbach vollgesperrt. Grund sind Aufräum- und Fellarbeiten nach den Unwetterschäden. Die Umleitung führt über Mebritz, voraussichtlich bis zum 1. September. Wir wünschen eine gute Fahrt.
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0: Die dicken Wolken verschwinden zum Start in den Samstag. Bedeckt bleibt es trotzdem. Ab dem Nachmittag auch wieder mit mehr Regen. Dazu warme 22 bis 25 Grad. Der Sonntag bleibt trocken, aber wolkig mit bis zu 26 Grad. Perfekt, um rauszugehen. Am Montag dann wieder mehr Schauer und Gewitter dabei.
1: 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Auf der B285 ist zwischen dem Abzweig Hartschwinden und dem nördlichen Ortsausgang Dermbach vollgesperrt. Grund sind Aufräum- und Fellarbeiten nach den Unwetterschäden. Die Umleitung führt über Mebritz, voraussichtlich bis zum 1. September. Wir wünschen eine gute Fahrt.
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1: Ich bin Thomas Brockt. Die USA haben sich nach Angaben von Präsident Trump neue riesige Ölvorkommen in Venezuela gesichert. Mit der Vereinbarung bringen die USA mehr als 65 Milliarden Barrel nachgewiesener Ölvorkommen unter ihre Kontrolle. Das teilte Trump auf seiner Plattform Truth Social mit.
2: Venezuela hat mit die größten Ölvorkommen der Welt und Trump will sich rund ein Fünftel davon sichern. Die USA machen seit letztem Jahr gehörig militärisch und wirtschaftlich Druck. Trump warf Venezuela vor, Öl, Land und Vermögenswerte gestohlen zu haben, die er wiederhaben wolle. Nach den Worten Trumps werden sich die US-Ölvorkommen mit diesem Deal mehr als verdoppeln und damit auch die hiesigen Benzinpreise senken. Wegen denen nämlich ist Trump hierzulande innenpolitisch schwer unter Druck. Aus den USA, Tina Eck.
1: Bundesarbeitsministerin Baas stellt die Pläne der schwarz-roten Regierung zur Einführung einer verpflichtenden Krankschreibung ab dem ersten Tag in Frage. Sie sei koalitionstreu, aber wir sollten uns schon nochmal fragen, ob das sinnvoll sei, sagte die SPD-Chefin der Funke Mediengruppe. So sollte es etwa eine Ausnahme für tarifgebundene Unternehmen geben, die andere Regelungen haben. Die geplante Pflicht ist ein Kompromiss und geht auf einen Wunsch der Union zurück. In Norwegen haben tausende Menschen König Harald V. am Abend auf seiner letzten Fahrt zum Königsschloss in Oslo begleitet, trotz strömenden Regens. Der Sarg soll in der Schlosskapelle aufgebahrt werden. Harald war gestern früh im Alter von 89 Jahren gestorben.
3: König Harald war für viele Norweger wie ein Großvater. Er war unglaublich beliebt, hatte viel Humor und war dem Volke nah. Er litt mit den Menschen nach den Breivik-Anschlägen und fieberte zuletzt mit der norwegischen Nationalelf bei der Fußball-Weltmeisterschaft. Sein 53-jähriger Sohn Håkon hat große Fußstapfen zu füllen, aber der Job ist ihm nicht fremd. Seit langem ist er für das Königshaus im Dienst. Seine Frau Mette Marit ist nun Königin von Norwegen, auch wenn Haralds Frau Sonja ihren Königinnentitel behält. Aus Oslo, Sigrid Harms.
1: Und noch zum Fußball. Der FC Bayern München ist mit einem klaren Heimsieg in die neue Bundesliga-Saison gestartet. Der Titelverteidiger und Rekordmeister gewann die Eröffnungspartie gegen den VfB Stuttgart mit 5:1.
4: Good News zum Start ins Wochenende. Die dicken Wolken verabschieden sich in den nächsten Stunden. Bedeckt bleibt's trotzdem und ab dem Nachmittag regnet's dann auch wieder häufiger. Dafür bleibt's warm, 22 bis 25 Grad. Morgen ein perfekter Tag zum Rausgehen, spielen mit den Kids, Fahrrad fahren oder einfach die Gartenarbeit erledigen. So ein paar Wolken gibt's mit bis zu 26 Grad. Montag wird's wieder unruhiger mit Schauern und Gewittern.
5: 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Auf der B285 ist zwischen dem Abzweig Hartschwinden und dem nördlichen Ortsausgang Dermbach vollgesperrt. Grund sind Aufräum- und Fellarbeiten nach den Unwetterschäden. Die Umleitung führt über Mebritz, voraussichtlich bis zum 1. September. Wir wünschen eine gute Fahrt.
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2: Schönen guten Morgen und einen schönen Samstag. Toll, dass ihr mit dabei seid. Und wir starten rein mit einem Song. Ich finde, so könnte auch ein Horrorfilm losgehen mit dieser Melodie. Oder ein Krimi oder sowas. Heißt ja auch nicht umsonst Dracula. Im Jenny-Remix jetzt hier für euch auf Antenne Thüringen. Schönen guten Morgen.

0: am Samstag. Schön, dass ihr mit dabei seid. Und was diese Woche im Kino so gestartet ist, das weiß immer Lukas Fröhlich. Jetzt mit einem Tipp für euch. So viel kann ich schon mal verraten. Es wird lustig.
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2: Stell dir vor, wir leben in einer Welt, in der Sex verboten ist. Und zwar für alle, die nicht verheiratet sind. Nur eine Nacht ist davon ausgenommen, wie die aussehen könnte. Darum geht's in One Night Only.
3: So viele Verrückte, deshalb kämen sie alle raus in dieser einen Nacht.
4: Willst du erst ihn nehmen und dann mich? Oder erst mich und dann ihn?
3: Oder einfach uns beide zusammen.
4: Oh, hört sich nach Spaß an.
2: Alle Singles drehen komplett durch. Und in all dem Gewusel treffen zwei Menschen aufeinander.
5: Ich bin Owen.
6: Ellie.
5: Wie wär's mit dir und mir?
6: Nein, du willst doch nur dein Ding versenken.
5: Was willst du mit deinem Ding tun? Oder Dingern?
6: Dingern? Was denkst du denn, was da unten bei mir los ist?
2: Ja, das findest du später vielleicht noch raus. Klar ist jedenfalls.
6: Ich mach es, du machst es. Wir machen das nicht zusammen.
2: Spicy. Klingt auf jeden Fall nach ordentlich Knickknack. Davon kriegst du am Ende aber weniger zu sehen, als du jetzt vielleicht denkst. Sorry. Mit Callum Turner, Ehemann von Dua Lipa, und Monica Barbaro hast du dabei zwei wunderschöne Menschen, denen man super gern mehr als anderthalb Stunden bei was auch immer zuschaut. Was zu lachen gibt's auch. Und so eine romantische Komödie ist sowieso mal wieder überfällig. One Night Only kriegst du ab sofort im Kino.
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1: Ich bin Thomas Brockt. Die USA haben sich nach Angaben von Präsident Trump neue riesige Ölvorkommen in Venezuela gesichert. Mit der Vereinbarung bringen die USA mehr als 65 Milliarden Barrel nachgewiesener Ölvorkommen unter ihre Kontrolle. Das teilte Trump auf seiner Plattform Truth Social mit.
2: Venezuela hat mit die größten Ölvorkommen der Welt und Trump will sich rund ein Fünftel davon sichern. Die USA machen seit letztem Jahr gehörig militärisch und wirtschaftlich Druck. Trump warf Venezuela vor, Öl, Land und Vermögenswerte gestohlen zu haben, die er wiederhaben wolle. Nach den Worten Trumps werden sich die US-Ölvorkommen mit diesem Deal mehr als verdoppeln und damit auch die hiesigen Benzinpreise senken, wegen denen nämlich ist Trump hierzulande innenpolitisch schwer unter Druck. Aus den USA, Tina Eck.
1: Bundesarbeitsministerin Baas stellt die Pläne der schwarz-roten Regierung zur Einführung einer verpflichtenden Krankschreibung ab dem ersten Tag in Frage. Sie sei koalitionstreu, aber wir sollten uns schon nochmal fragen, ob das sinnvoll sei, sagte die SPD-Chefin der Funke Mediengruppe. So sollte es etwa eine Ausnahme für tarifgebundene Unternehmen geben, die andere Regelungen haben. Die geplante Pflicht ist ein Kompromiss und geht auf einen Wunsch der Union zurück. In Norwegen haben tausende Menschen König Harald V. am Abend auf seiner letzten Fahrt zum Königsschloss in Oslo begleitet, trotz strömenden Regens. Der Sarg soll in der Schlosskapelle aufgebahrt werden. Harald war gestern früh im Alter von 89 Jahren gestorben.
3: König Harald war für viele Norweger wie ein Großvater. Er war unglaublich beliebt, hatte viel Humor und war dem Volke nah. Er litt mit den Menschen nach den Breivik-Anschlägen und fieberte zuletzt mit der norwegischen Nationalelf bei der Fußball-Weltmeisterschaft. Sein 53-jähriger Sohn Håkon hat große Fußstapfen zu füllen, aber der Job ist ihm nicht fremd. Seit langem ist er für das Königshaus im Dienst. Seine Frau Mette Marit ist nun Königin von Norwegen, auch wenn Haralds Frau Sonja ihren Königinnentitel behält. Aus Oslo, Sigrid Harms.
1: Und noch zum Fußball. Der FC Bayern München ist mit einem klaren Heimsieg in die neue Bundesliga-Saison gestartet. Der Titelverteidiger und Rekordmeister gewann die Eröffnungspartie gegen den VfB Stuttgart mit 5:1.
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4: Ja, noch bis morgen ist ja die Erfurter Riedsporthalle Schauplatz einer Europameisterschaft. Ja, ja, nämlich im Kienball, einer neuen Sportart, ähnlich entfernt verwandt dem Volleyball, aber ohne Netz und einem ganz großen Ball von über einem Meter Durchmesser. Wer es denn dann doch lieber mit dem kleineren runden Ball hält, Leder, kann man ja heute nicht mehr sagen, der wird heute 14 Uhr ins Steigerwaldstadion gehen und Rot-Weiß Erfurt beim Tore erzielen zugucken. Es flutscht aktuell ohne Ende beim Team von Trainer Fabian Gerber, dem 5-0 von Luckenwalde könnte man ja heute noch eins draufsetzen gegen den Vorletzten des BFC Preußen.
5: Spielen so viele Faktoren eine Rolle, um am Ende dann auch erfolgreich zu sein. Und momentan genießen wir den Moment. Momentan passt auch vieles bei uns. Wir wissen, es kommen auch nochmal andere Phasen und da müssen wir dranbleiben, da müssen wir gierig bleiben. Und aktuell macht es Spaß, den Jungs zuzugucken.
4: Ja, gestern Abend bereits hat Karlsheiß Jena in Chemnitz 1-1 gespielt in einer hochemotionalen Partie. Damit kletterten die Sachsen erst einmal in der Tabelle vor Bayern RWE auf Rang 1. Aber das wird sich ja heute sicher wieder ändern.
6: Zum Start in den Samstag ziehen die fetten Regenwolken erstmal ab, die Sonne bleibt aber weiter versteckt. Am Nachmittag zum Rausgehen lieber den Schirm einstecken und eine dünne Regenjacke reicht bei 22 bis 25 Grad. Morgens war kein Wetter zum Baden, aber von oben bleibt's immerhin trocken. Dazu wolkig und bis zu 26 Grad. Montag dann wieder wackeliger mit Schauer und Gewitter.
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schnellste Verkehrsservice mit KI. Auf der B285 ist zwischen dem Abzweig Hartschwinden und dem nördlichen Ortsausgang Dermbach vollgesperrt. Grund sind Aufräum- und Fellarbeiten nach den Unwetterschäden. Die Umleitung führt über Mebritz, voraussichtlich bis zum 1. September. Wir wünschen eine gute Fahrt.

0: Wie kann so ein Wochenende friedlicher starten als mit Israel, Kamaka, Vivo, Ole und Somewhere Over the Rainbow? Schönen guten Morgen, schönen Samstag, toll, dass ihr da seid. Hier ist Antenne Thüringen und das Wochenende, das liegt hoffentlich noch in voller Schönheit, in voller Pracht vor euch. 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Es lohnt sich wirklich.
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0: So, und hier ist Leonie für euren Samstagmorgen mit Simple Life. Euch allen ein schönes Wochenende.

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0: Ich bin Diana Kramer. Bundesarbeitsministerin Bärbel Baas stellt die Pläne der schwarz-roten Regierung zur Einführung einer verpflichtenden Krankschreibung schon ab dem ersten Tag in Frage. Sie sei zwar koalitionstreu, aber man sollte sich schon noch mal fragen, ob das sinnvoll sei, sagte die SPD-Chefin den Funke-Zeitungen.
1: Begeistert von der Idee war die SPD noch nie. Es war ein Kompromiss, weil die Union woanders Zugeständnisse machte. Und die Fraktionsspitzen haben gerade noch mal bekräftigt, dass alle Reformvorhaben bis Jahresende komplett umgesetzt werden sollen, also auch die Krankschreibung ab Tag 1. Baas stellt trotzdem die Sinnfrage, schließlich soll es auch Ausnahmen für Unternehmen mit eigenen Regelungen geben. Und Baas fürchtet deutlich längere Ausfallzeiten, wenn Menschen auch mit leichtem Infekt schon am ersten Tag zum Arzt gehen. Aus Berlin, Thomas Brockt.
0: Die USA haben sich nach Angaben von Präsident Donald Trump riesige Ölvorkommen in Venezuela gesichert. Mit der Vereinbarung bringen die USA mehr als 65 Milliarden Barrel an Ölreserven unter ihre Kontrolle, teilte Trump auf seiner Plattform Truth Social mit. Das entspräche rund einem Fünftel der Vorkommen, die sich Schätzungen zufolge in Venezuela befinden. Laut Trump wurde die Vereinbarung in Absprache mit der geschäftsführenden Präsidentin Venezuelas, Rodriguez, geschlossen. Eine Bestätigung aus Venezuela gibt es noch nicht. Heute entscheiden die Isländer in einem Referendum über die Wiederaufnahme von EU-Beitrittsgesprächen. Es deutet alles auf ein knappes Ergebnis hin.
2: Es ist 13 Jahre her, dass Island aus den Verhandlungen über einen Beitritt zur EU ausgestiegen ist. Ob die wieder aufgenommen werden, wird wohl eine sehr knappe Entscheidung sein. Letzte Umfragen sprechen von einer hauchdünnen Mehrheit für neue Verhandlungen. Denn der Insel im Nordatlantik geht es wirtschaftlich nicht gut und es gibt Sorgen um die künftige Sicherheit ganz ohne eine eigene Armee. Aber es gibt auch Bedenken, den lebenswichtigen Fischfang der EU-Kontrolle zu unterwerfen. Genaueres wird man am Sonntag wissen. Aus Brüssel, Dieter Ebeling.
0: Zum Fußball. Der FC Bayern ist mit einem Heimsieg in die neue Bundesliga-Saison gestartet. Der Titelverteidiger setzte sich in der Eröffnungspartie gegen den VfB Stuttgart klar mit 5:1 durch. Für die Bayern war es schon das 15. Auftaktspiel in Folge ohne Niederlage. Die Münchner bauten ihren Rekord damit aus.
3: 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Für Mittelthüringen Kim Wenzel.
4: Ja, ich glaube mal, das Spiel von Rot-Weiß Erfurt heute 14 Uhr gegen den vorletzten BFC Preußen wird ganz bestimmt entspannter als gestern Abend das 1:1 von Jena in Chemnitz. Früh schon hatte Munzer den FCC in Führung gebracht. Kurz vor der Pause erhält Eschel nach einem Reflexhandspiel gelb-rot. Jena wehrte sich mit Mann und Maus und einem extrem guthaltenden Torwart Marius Liesegang. In der zweiten Minute der Nachspielzeit fliegt dann auch noch Abwehrchef Sören Redemann vom Platz. Da stehen nur noch 8 Zeiss-Feldspieler auf dem Rasen. Den Sachsen gelingt in der 7. Minute der Nachspielzeit das 1:1. Nach 100 gespielten Minuten ist dann endlich Schluss. Allerdings nicht für die aufgeheizten Gemüter und so sieht auch noch Jenas Trainer Marco Grote die rote Karte.
5: Der Samstag startet zwar trocken, aber bedeckt. Ab dem Nachmittag auch wieder mit Regen. Dazu 22 bis 25 Grad. Morgen wird's wenigstens so ein Ticken schöner. Ohne Regen, trotzdem wolkig, mit bis zu 26 Grad. Also raus, solange das ohne Schirm und Gummistiefel funktioniert. Packt's aber nicht allzu weit weg. Am Montag wird's wieder ungemütlicher.
6: 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Auf der A38 Richtung Leipzig müsst ihr in Höhe Nordhausen-West vorsichtig sein. Dort liegen Gegenstände auf der Fahrbahn. Die B285 ist zwischen dem Abzweig Hartschwinden und dem nördlichen Ortsausgang Dermbach voll gesperrt. Grund sind Aufräum- und Fellarbeiten nach den Unwetterschäden. Die Umleitung führt über Mebritz, voraussichtlich bis zum 1. September. Wir wünschen eine gute Fahrt.
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8: Und mit der neuen Single von Katy Perry hier auf Antenne Thüringen. Watch It Burn ist das. Und damit euch allen einen schönen Samstag.

0: Samstagmorgen, ihr hört Antenne Thüringen. Niklas Fuchs für euch im Studio. Guten Morgen, es ist noch nicht mal 6:30. Und dann nehmen wir uns jetzt einfach mal die Zeit für so ein bisschen Klatsch und Tratsch. Die Nachricht, die ist in Großbritannien ja wirklich eingeschlagen wie eine Bombe. Harry und Meghan kommen zurück. Mittlerweile sollen die beiden ja in England gelandet sein, Ende der Woche. Na, da fragen wir doch mal nach, oder? Bei unserem London-Reporter Christoph Meyer. Wie werden denn jetzt die ersten Tage der beiden wohl aussehen in der neuen alten Heimat?
1: Ja, wir wissen leider nicht besonders viel darüber, wie sich das Leben der Sussexes, also Harry und Meghan und der beiden Kinder in Großbritannien gestalten wird. Wir wissen aber, dass sie wahrscheinlich nicht in London leben werden, sondern etwas außerhalb der Hauptstadt, möglicherweise im Westen, vielleicht sogar in den Cotswolds. Das ist so eine ländliche Region mit sehr idyllischen Dörfchen. Und wir wissen, dass die beiden Kinder in der Schule angemeldet sind und dass die Schulferien enden diese Woche in England. Also ab nächster Woche dürfte es losgehen und die Vorbereitungen dafür dürften die Familie sicherlich in Anspruch nehmen.
0: Na, da sind wir mal gespannt, was wir dann da alles so erfahren werden drüber. Wie werden die beiden denn von Harrys Familie aufgenommen? Das Verhältnis war ja eher, ja, sagen wir mal, schwierig.
1: Ja, die Reaktionen waren durchaus etwas durchwachsen. König Charles hat sich gefreut, freut sich darauf, seine Enkel öfters zu sehen und dass die Familie, zumindest in Großbritannien, wieder vereint ist. Nicht unbedingt gefreut haben dürfte sich Prinz William, denn der ist seit Jahren in einem erbitterten Streit mit Harry. Die beiden sprechen angeblich nicht mehr miteinander und eine Aussöhnung ist zumindest, soweit man das beurteilen kann, auch nicht in Sicht.
0: Ja, auch nicht die besten Voraussetzungen, ne? Was sagt die Bevölkerung zur Rückkehr?
1: Die Bevölkerung ist auch etwas gespalten, aber zumindest kann man sagen, die große Mehrheit der Briten möchte nicht, dass der Steuerzahler für den Personenschutz der Familie Sussex aufkommen muss.
0: Eieiei, na, das läuft ja wieder bei den Briten. Bei den Royals, da willst du wirklich Weihnachten auch, glaube ich, nicht mit beim Familienessen am Tisch sitzen. Das ist so ein kleines Pulverfass. Aber wir drücken mal die Daumen, dass das Verhältnis bis dahin vielleicht auch schon wieder besser geworden ist.
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1: Ich bin Diana Kramer. Bundesarbeitsministerin Bärbel Baas stellt die Pläne der schwarz-roten Regierung zur Einführung einer verpflichtenden Krankschreibung schon ab dem ersten Tag in Frage. Sie sei zwar koalitionstreu, aber man sollte sich schon noch mal fragen, ob das sinnvoll sei, sagte die SPD-Chefin den Funke-Zeitungen.
2: Begeistert von der Idee war die SPD noch nie. Es war ein Kompromiss, weil die Union woanders Zugeständnisse machte. Und die Fraktionsspitzen haben gerade noch mal bekräftigt, dass alle Reformvorhaben bis Jahresende komplett umgesetzt werden sollen, also auch die Krankschreibung ab Tag 1. Baas stellt trotzdem die Sinnfrage, schließlich soll es auch Ausnahmen für Unternehmen mit eigenen Regelungen geben. Und Baas fürchtet deutlich längere Ausfallzeiten, wenn Menschen auch mit leichtem Infekt schon am ersten Tag zum Arzt gehen. Aus Berlin, Thomas Brockt.
1: Die USA haben sich nach Angaben von Präsident Donald Trump riesige Ölvorkommen in Venezuela gesichert. Mit der Vereinbarung bringen die USA mehr als 65 Milliarden Barrel an Ölreserven unter ihre Kontrolle, teilte Trump auf seiner Plattform Truth Social mit. Das entspräche rund einem Fünftel der Vorkommen, die sich Schätzungen zufolge in Venezuela befinden. Laut Trump wurde die Vereinbarung in Absprache mit der geschäftsführenden Präsidentin Venezuelas, Rodriguez, geschlossen. Eine Bestätigung aus Venezuela gibt es noch nicht. Heute entscheiden die Isländer in einem Referendum über die Wiederaufnahme von EU-Beitrittsgesprächen. Es deutet alles auf ein knappes Ergebnis hin.
3: Es ist 13 Jahre her, dass Island aus den Verhandlungen über einen Beitritt zur EU ausgestiegen ist. Ob die wieder aufgenommen werden, wird wohl eine sehr knappe Entscheidung sein. Letzte Umfragen sprechen von einer hauchdünnen Mehrheit für neue Verhandlungen. Denn der Insel im Nordatlantik geht es wirtschaftlich nicht gut und es gibt Sorgen um die künftige Sicherheit, ganz ohne eine eigene Armee. Aber es gibt auch Bedenken, den lebenswichtigen Fischfang der EU-Kontrolle zu unterwerfen. Genaueres wird man am Sonntag wissen. Aus Brüssel, Dieter Ebeling.
1: Zum Fußball. Der FC Bayern ist mit einem Heimsieg in die neue Bundesliga-Saison gestartet. Der Titelverteidiger setzte sich in der Eröffnungspartie gegen den VfB Stuttgart klar mit 5:1 durch. Für die Bayern war es schon das 15. Auftaktspiel in Folge ohne Niederlage. Die Münchner bauten ihren Rekord damit aus.
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4: Das Wochenende ist angerichtet, ihr Lieben. Nieder, Trebra und Eberstedt feiern zusammen 1150 Jahre mit Festumzug, Familiennachmittag, Konzert, Jubiläumsparty und Frühschoppen. Und mit dabei ist auch die frisch gekürte Thüringer Weinprinzessin Jasmin. Jasmin, du bist heute beim großen Festumzug dabei. Wie eigentlich? Zu Fuß, auf dem Wagen oder lässt du dich tragen?
5: Genau, ich darf dieses Mal zu Fuß laufen. Ich habe auch ein Weinengel dabei. Und genau, ich freue mich schon ganz dolle drauf. Weiß

0: zwar noch nicht, was ich anziehen werde, aber das ist immer so, ja, das ist immer so eine kleine Aufregung noch.
1: Kommt mir bekannt vor. Erst fliegt gefühlt der halbe Kleiderschrank raus und am Ende wird es dann doch das erste Outfit. Ist immer so. Der Festumzug heute am Samstag zieht übrigens durch beide Dörfer. Start ist um 13 Uhr. Niedertrebra und Eberstedt feiern 1150 Jahre. Der größte Vogel der Welt, der schlüpft gerade. Auf der Straußenfarm in Klein-Hettstedt gibt es heute eine ganz besondere Führung zu den Küken und den Hennen auf der Weide. Heute am Samstag, 14 Uhr ist Treffpunkt am Hofladen in Klein-Hettstedt. Der Rost brennt auch. Und die Führung, die gibt's wirklich nur einmal im Jahr und ist wirklich ein ganz tolles Spektakel. 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
2: Good News zum Start ins Wochenende. Die dicken Wolken verabschieden sich in den nächsten Stunden. Bedeckt bleibt's trotzdem und ab dem Nachmittag regnet's dann auch wieder häufiger. Dafür bleibt's warm, 22 bis 25 Grad. Morgen ein perfekter Tag zum Rausgehen, spielen mit den Kids, Fahrrad fahren oder einfach die Gartenarbeit erledigen. So ein paar Wolken gibt's mit bis zu 26 Grad. Montag wird's wieder unruhiger mit Schauern und Gewittern.
3: 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Auf der A38 Richtung Leipzig liegt in Höhe Nordhausen-West etwas auf der Fahrbahn. Die B285 ist zwischen dem Abzweig Hartschwinden und dem nördlichen Ortsausgang Dermbach voll gesperrt. Grund sind Aufräum- und Fellarbeiten nach den Unwetterschäden. Die Umleitung führt über Mebritz, voraussichtlich bis zum 1. September. Wir wünschen eine gute Fahrt.
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0: Die einzigartige Stimme aus Australien, Tones and I, hier auf Antenne Thüringen. Schönen guten Morgen und ihr kennt's doch alle, vor der Fahrt in den Urlaub, da wird das Auto komplett durchgecheckt, weil es soll bitte, bitte alles durchhalten und nicht irgendwas kaputt gehen. Zurück im Alltag, da fehlt dann oft die Zeit und ehrlich gesagt auch die Lust, das Auto nochmal durchzuchecken, aber sollte man. So lässt sich nämlich Geld sparen, sagt Diana Kramer.
1: Naja, viele kennen das wahrscheinlich. Sonntagnachmittag kehrt die Familie zurück und am Montagmorgen geht's auch schon wieder los mit dem Alltagstrott. Da sind manchmal der Kofferraum oder auch die Dachbox zumindest noch halb voll mit Urlaubskram. Und auch wenn man denkt, dass das Strandspielzeug der Kinder oder die Wanderschuhe ja kaum was wiegen, die Summe der kleinen Dinge macht's. Das kostet nämlich Sprit. Vor allem die Dachbox, auch leer, erhöht den Spritverbrauch allein durch den Luftwiderstand. Die sollte man also am besten nicht noch wochenlang durch die Gegend fahren. Das kostet bares Geld.
0: Und jetzt am Wochenende findet sich ja vielleicht die ein oder andere Minute, das mal in Angriff zu nehmen. Was gehört denn sonst noch so zum Nachurlaubs-Auto-Check?
1: Also wenn man eh schon dabei ist, das Auto leer zu räumen, dabei übrigens auch mal unter die Sitze oder den doppelten Boden im Kofferraum schauen, dann am besten gleich mal die Scheiben putzen, so hat man im Alltag wieder bessere Sicht. Gerade auch wenn die Sonne blendet, ist ja so ein Sicherheitsding. Wer mit Volllast wegen des Gepäcks unterwegs war in den Ferien, sollte außerdem den Reifendruck überprüfen und den gegebenenfalls wieder für die normale Nutzung anpassen, also vielleicht ein bisschen Luft ablassen. Und auch ein Blick unter die Motorhaube kann sich nach einer langen Reise lohnen. Hier sind es die Klassiker. Einmal Ölstand, Kühlflüssigkeit, Bremsflüssigkeit und Wischwasser selbst kontrollieren oder auch in der Werkstatt. Das kann auf jeden Fall nicht schaden.
0: Dankeschön, Diana. Also Auto ausmisten, das schiebt man ja doch eher immer vor sich her. Jetzt so nach dem Urlaub, die paar Wochen wären ein guter Zeitpunkt, mal zu sagen, komm, jetzt machen wir das mal. Und irgendwie hat es ja auch so ein bisschen was von Schatzsuche. Ach, guck mal hier, das ist ja noch ein Müsli-Riegel vom Urlaub letztes Jahr.
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1: Ich bin Diana Kramer. Die USA haben sich nach Angaben von Präsident Donald Trump neue riesige Ölvorkommen in Venezuela gesichert. Mit der Vereinbarung bringen die USA mehr als 65 Milliarden Barrel nachgewiesener Ölvorkommen unter ihre Kontrolle, teilte Trump auf seiner Plattform Truth Social mit.
2: Venezuela hat mit die größten Ölvorkommen der Welt und Trump will sich rund ein Fünftel davon sichern. Die USA machen seit letztem Jahr gehörig militärisch und wirtschaftlich Druck. Trump warf Venezuela vor, Öl, Land und Vermögenswerte gestohlen zu haben, die er wiederhaben wolle. Nach den Worten Trumps werden sich die US-Ölvorkommen mit diesem Deal mehr als verdoppeln und damit auch die hiesigen Benzinpreise senken, wegen denen nämlich ist Trump hierzulande innenpolitisch schwer unter Druck. Tina Eck, USA.
1: Bundesarbeitsministerin Bärbel Baas stellt die Pläne der schwarz-roten Bundesregierung zur Einführung einer verpflichtenden Krankschreibung schon ab dem ersten Tag in Frage. Bei aller Koalitionstreue sollte man doch die Sinnhaftigkeit nochmal hinterfragen, sagte Baas der Funke Mediengruppe. So sollte es etwa eine Ausnahme für tarifgebundene Unternehmen geben, die andere Regelungen haben. Die geplante Pflicht ist ein Kompromiss und geht auf einen Wunsch der Union zurück. Enorme Schlammmassen und Regenfälle im Flutkatastrophengebiet an der Grenze zwischen China und Nepal erschweren den Rettungsteams die Bergungsarbeiten und Suche nach Vermissten. Wegen der Mengen an abgelagertem Schlamm können auch oft Hubschrauber nicht landen oder starten, sagte ein Armeesprecher. Insgesamt gelten auf beiden Seiten immer noch mehr als 2500 Menschen als vermisst. Die Zahl der Todesopfer ist inzwischen laut Katastrophenschutz auf fast 600 gestiegen. Zum Fußball. Der FC Bayern München ist mit einem deutlichen Heimsieg in die neue Bundesliga-Saison gestartet. 5:1 stand es am Ende gegen den VfB Stuttgart. Bayerns Pavlovic nach dem Spiel bei Sky.
3: Wir haben von Anfang bis Ende alles gegeben und es oft gegen Stuttgart so, dass sie mit der zweiten Hälfte ein bisschen einbrechen, nicht mehr so viel Kraft haben und es war heute wieder so und wir machen immer weiter, hören nicht auf und machen unsere Tore.
1: Alexander Pavlovic vom FC Bayern. Für die Münchner war es das 15. Auftaktspiel in Folge ohne Niederlage.
4: Zum Start in den Samstag ziehen die fetten Regenwolken erstmal ab, die Sonne bleibt aber weiter versteckt. Am Nachmittag zum Rausgehen lieber den Schirm einstecken und eine dünne Regenjacke reicht bei 22 bis 25 Grad. Morgens war kein Wetter zum Baden, aber von oben bleibt's immerhin trocken. Dazu wolkig und bis zu 26 Grad. Montag dann wieder wackeliger mit Schauer und Gewitter.
5: 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Auf der B285 ist zwischen dem Abzweig Hartschwinden und dem nördlichen Ortsausgang Dermbach wegen Aufräum- und Fellarbeiten nach den Unwetterschäden vollgesperrt. Die Umleitung führt über Mebritz. Die Sperrung dauert voraussichtlich bis zum 1. September. Wir wünschen eine gute Fahrt.
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6: Ja, schönen guten Morgen und wie ihr Geld sparen könnt durch antizyklisches Einkaufen. Das klären wir gleich mit Antenne Thüringen Verbraucherexperte Ron Perdus. Bis dahin, die Backstreet Boys für euch, Zoe Wees und Tempa City. Jetzt hier auf Antenne Thüringen, euch allen einen schönen Samstag.

0: Die Backstreet Boys hier auf Antenne Thüringen und heute Abend dann wieder in ganz, ganz vielen Festzelten auf Kirmsen bei uns im Freistaat. Schönes Wochenende euch allen und einen schönen guten Morgen.
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0: Ja, jetzt geht's ums Thema Geld sparen. Da hören wir doch alle gerne ein bisschen genauer hin, denn ein einfacher Trick, der kann dabei helfen und wenn einer weiß, wie es geht, dann ist das unser Ron. Das Stichwort jetzt, das lautet antizyklisches Einkaufen. Also sozusagen jetzt im Sommer schon an Weihnachten denken, also immer dann zuschlagen, wenn man es eigentlich gar nicht sofort braucht. Im Sommer Wintersachen kaufen, im Winter dann Sachen für den Sommer. Klingt ein bisschen komisch, kann aber wirklich Geld sparen. Ist das wirklich so, Ron?
2: Also gerade bei klassischer Saisonware kann das richtig was bringen. Skijacken sind im August so 20% günstiger als im November. Auch Schlitten oder Wintersachen sind im Sommer deutlich billiger, einfach weil die Nachfrage fehlt und Händler ihre Lager räumen wollen. Das passiert auch online. Ich habe gerade mal bei Amazon geschaut, natürlich der größte Online-Händler in Deutschland. Da gibt es jetzt schon so viel Zeugs aus der Wintersaison, was reduziert ist. Winterreifen auch ein großes Thema. Die sind meist außerhalb der Saison günstiger zu bekommen. Und wer früh dran ist, der spart nicht nur Geld, sondern auch den Stress im Herbst, wenn plötzlich alle irgendwie Sommer- zu Winterreifen wechseln wollen. Aber das ist wichtig, das funktioniert nicht bei allen Sachen. Ja, es gibt so ein paar Produkte, die innerhalb der Saison sogar günstiger sind, weil die Konkurrenz groß ist. Also Gartenmöbel zum Beispiel können im Hochsommer auch im Preis fallen, weil eben viele Anbieter um Kunden kämpfen. Die muss man nicht zwingend im Winter kaufen.
0: Wenn ich jetzt am Wochenende so 2-3 Minütchen habe und vielleicht schon mal gucke, woran erkenne ich denn ein richtig gutes Angebot?
2: Ja, nur durch Preisbeobachtung. Gerade bei größeren Anschaffungen lohnt es sich immer, über Wochen oder Monate zu gucken, wie sich der Preis entwickelt. Da empfehle ich immer diese Preissuchmaschinen, idealo.de oder billiger.de. Die haben die Preisentwicklung der letzten Wochen und Monate im Speicher. Man kann genau gucken, wie hat sich was entwickelt, wann gibt es Momente, in denen es günstiger wird. Und auch immer aufpassen bei diesen vermeintlichen Rabatten. Ja, Händler dürfen zwar mit Preisnachlässen werben, aber die müssen sich nur auf den günstigsten Preis der letzten 30 Tage beziehen. Und es kann durchaus passieren, dass Händler

0: den Preis kurz vorher erhöhen, damit dann der Rabatt ein bisschen größer wirkt. Deshalb ist hier wirklich mein Tipp, immer die Preisvergleichs-Suchmaschinen nutzen, nicht nur auf die Prozentzahlen gucken und vor allen Dingen sich nicht unter Druck setzen lassen.
1: Also jetzt schon an Winterreifen, Winterklamotten oder Weihnachtsgeschenke denken, das kann sich richtig lohnen im Portemonnaie. Der Trick heißt antizyklisches Einkaufen. Dankeschön, Ron.
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1: Ich bin Diana Kramer. Die USA haben sich nach Angaben von Präsident Donald Trump neue riesige Ölvorkommen in Venezuela gesichert. Mit der Vereinbarung bringen die USA mehr als 65 Milliarden Barrel nachgewiesener Ölvorkommen unter ihre Kontrolle, teilte Trump auf seiner Plattform Truth Social mit.
2: Venezuela hat mit die größten Ölvorkommen der Welt und Trump will sich rund ein Fünftel davon sichern. Die USA machen seit letztem Jahr gehörig militärisch und wirtschaftlich Druck. Trump warf Venezuela vor, Öl, Land und Vermögenswerte gestohlen zu haben, die er wiederhaben wolle. Nach den Worten Trumps werden sich die US-Ölvorkommen mit diesem Deal mehr als verdoppeln und damit auch die hiesigen Benzinpreise senken, wegen denen nämlich ist Trump hierzulande innenpolitisch schwer unter Druck. Tina Eck, USA.
1: Bundesarbeitsministerin Bärbel Baas stellt die Pläne der schwarz-roten Bundesregierung zur Einführung einer verpflichtenden Krankschreibung schon ab dem ersten Tag in Frage. Bei aller Koalitionstreue sollte man doch die Sinnhaftigkeit nochmal hinterfragen, sagte Baas der Funke Mediengruppe. So sollte es etwa eine Ausnahme für tarifgebundene Unternehmen geben, die andere Regelungen haben. Die geplante Pflicht ist ein Kompromiss und geht auf einen Wunsch der Union zurück. Enorme Schlammmassen und Regenfälle im Flutkatastrophengebiet an der Grenze zwischen China und Nepal erschweren den Rettungsteams die Bergungsarbeiten und Suche nach Vermissten. Wegen der Mengen an abgelagertem Schlamm können auch oft Hubschrauber nicht landen oder starten, sagte ein Armeesprecher. Insgesamt gelten auf beiden Seiten immer noch mehr als 2500 Menschen als vermisst. Die Zahl der Todesopfer ist inzwischen laut Katastrophenschutz auf fast 600 gestiegen. Zum Fußball. Der FC Bayern München ist mit einem deutlichen Heimsieg in die neue Bundesliga-Saison gestartet. 5:1 stand es am Ende gegen den VfB Stuttgart. Bayerns Pavlovic nach dem Spiel bei Sky.
3: Wir haben von Anfang bis Ende alles gegeben und ist oft gegen Stuttgart so, dass sie mit der zweiten Hälfte ein bisschen einbrechen, nicht mehr so viel Kraft haben. Und es war heute wieder so und wir machen immer weiter, hören nicht auf und machen unsere Tore.
1: Alexander Pavlovic vom FC Bayern. Für die Münchner war es das 15. Auftaktspiel in Folge ohne Niederlage.
0: 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Für Mittelthüringen Kim Wenzel.
4: Ja, noch bis morgen ist ja die Erfurter Riedsporthalle Schauplatz einer Europameisterschaft. Ja, ja, nämlich im Kienball, einer neuen Sportart, ähnlich entfernt verwandt dem Volleyball, aber ohne Netz und einem ganz großen Ball von über einem Meter Durchmesser. Wer es denn dann doch lieber mit dem kleineren runden Ball hält, Leder, kann man ja heute nicht mehr sagen, der wird heute 14 Uhr ins Steigerwaldstadion gehen und Rot-Weiß Erfurt beim Tore erzielen zugucken. Es flutscht aktuell ohne Ende beim Team von Trainer Fabian Gerber, dem 5-0 von Luckenwalde könnte man ja heute noch eins draufsetzen gegen den Vorletzten des BFC Preußen.
5: Spielen so viele Faktoren eine Rolle, am Ende dann auch erfolgreich zu sein. Und momentan genießen wir den Moment. Momentan passt auch vieles bei uns. Wir wissen, es kommen auch nochmal andere Phasen und da müssen wir dranbleiben, da müssen wir gierig bleiben. Und aktuell macht es Spaß, den Jungs zuzugucken.
4: Ja, gestern Abend bereits hat Karlsheiß Jena in Chemnitz 1-1 gespielt in einer hochemotionalen Partie. Damit kletterten die Sachsen erst einmal in der Tabelle vor Bayern RWE auf Rang 1. Aber das wird sich ja heute sicher wieder ändern.
6: Der Samstag startet zwar trocken, aber bedeckt. Ab dem Nachmittag auch wieder mit Regen. Dazu 22 bis 25 Grad.

0: Morgen wird's wenigstens so ein Ticken schöner. Ohne Regen, trotzdem wolkig, mit bis zu 26 Grad. Also raus, solange das ohne Schirm und Gummistiefel funktioniert. Packt's aber nicht allzu weit weg. Am Montag wird's wieder ungemütlicher.
1: 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Auf der B285 ist zwischen dem Abzweig Hartschwinden und dem nördlichen Ortsausgang Dermbach vollgesperrt. Grund sind Aufräum- und Fellarbeiten nach den Unwetterschäden. Die Umleitung führt über Mebritz, voraussichtlich bis zum 1. September. Wir wünschen eine gute Fahrt.
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0: Schönes Wochenende. Antenne Thüringen ist an mit Niklas Fuchse für euch im Studio. Schönen guten Morgen. Und hunderttausende Gaming-Fans, die kommen dieses Wochenende wieder in Scharen nach Köln. Auch ganz, ganz viele aus Thüringen sind da mit dabei. Denn Köln ist dieses Wochenende einfach wieder das Mekka für alle Gaming-Fans. Die Gamescom läuft, die weltweit größte Online-Spielemesse. Bis Sonntag wird's also laut und bunt in den Messehallen. Und Thomas Bremser, der berichtet für uns aus Köln, wie genau kann man sich das Treiben denn auf der Gamescom so vorstellen? Gib uns da mal so einen kleinen Einblick, wie es da vor Ort bei dir aussieht.
1: Ja, das ist eigentlich ein Labyrinth aus riesigen Hallen mit tausenden Ständen. Hier können Fans die neuesten Spiele zocken und stehen dafür zum Teil sehr lange an, wie beim Hobbit oder Dune. Es gibt auch Brettspiele oder sowas wie Hits,

0: Theater. Ich kann Geschenktüten abräumen, Sammelkarten tauschen oder Rollenspiele spielen. Viele laufen auch verkleidet rum als ihre Lieblingsfigur aus Videospielen. Und für mich ist auch was dabei, nämlich die Retro-Area mit einem Commodore 64.
1: Kommen wir vielleicht aber mal zu den Gegenteilen der altertümlichen Computer, sondern kommen wir mal zu den Trends in der Branche, auch die Highlights. Was gibt's denn da alles?
0: Ja, so einen kleinen Boom erleben kleine unabhängige Studios mit ihren Spielen, aber natürlich sind hier vor allem die Mainstream-Titel gefragt, wie Assassin's Creed, das neue Dune oder der FIFA-Nachfolger EA Sports FC. Auch die neueste Version mit Kylian Mbappé auf dem Cover ist hier dabei. Ein Spiel fehlt allerdings, GTA 6, da warten die Fans seit Jahren drauf. Im November soll es soweit sein, auf der Gamescom, wie gesagt, fehlen die Entwickler.
1: Trotzdem, die Gamescom 2026 bricht ja wirklich auch wieder Rekorde. Das heißt, Videospiele, logisch, die sind absolut in der Mitte der Gesellschaft angekommen, oder?
0: Ja, mittlerweile spielen 6 von 10 Menschen in Deutschland regelmäßig Videospiele und das geht wirklich durch alle Altersgruppen. Also es ist nicht nur was für Kinder und Jugendliche.
2: Wenn man nach einem harten Tag nach Hause kommt, kann man ein bisschen abschalten.
3: Aggressionen rauslassen, ich glaube, das kann jeder mal gebrauchen.
4: Ich finde, es ist halt auch ein Weg, wie du unglaublich spannende und tolle Storys erleben kannst, einfach weil du mehr drin bist.
0: Und das sieht man auch hier auf der Gamescom, da kommt der Opa mit dem Enkel, da kommen Ehepaare, Freundinnengruppen, also alles hier dabei.
1: Dankeschön, Thomas Bremser aus Köln. Also bis Sonntag, bis morgen läuft sie noch, die größte Computerspielmesse der Welt, die Gamescom in Köln.
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7: Ich bin Diana Kramer. Nach der Sturzflut im Himalaya-Gebirge ist die Zahl der Toten nach Angaben der Behörden in Nepal und China auf fast 600 gestiegen. Noch immer werden mehr als 2000 Menschen vermisst, darunter viele Touristen. Die Armee in Nepal stößt vor allem wegen der riesigen Schlammmassen auf immer größere Probleme.
8: Dadurch ist es auch sehr schwierig, Hubschrauber in den betroffenen Gebieten zu landen. Die Armee bringt auf das Gelände eines Trainingscamps hier in Batawasa kontinuierlich Personen mit Hubschraubern in Sicherheit, die teilweise von der Außenwelt abgeschnitten waren. Doch wird befürchtet, dass auch einsetzender Regen die Aktion noch stärker beschränkt. Die Straßen zu Orten hier in den Bergregionen, wo Menschen versorgt werden müssen, sind oft schwer beschädigt. Hilfsorganisationen versuchen, teils mit Lastwagen diese Orte zu erreichen. Durch den Regen sind die Wege teils aufgeweicht, Straßen werden schwerer befahrbar. Aus Nepal, Dirk Goddard.
7: Bundesarbeitsministerin Bärbel Baas stellt die Pläne der schwarz-roten Regierung zur Einführung einer verpflichtenden Krankschreibung ab dem ersten Tag in Frage. Sie sei zwar koalitionstreu, man sollte sich aber schon mal fragen, ob das sinnvoll sei, sagte die SPD-Chefin den Funke-Zeitungen.
9: Begeistert von der Idee war die SPD noch nie. Es war ein Kompromiss, weil die Union woanders

0: Zugeständnisse machte. Und die Fraktionsspitzen haben gerade noch mal bekräftigt, dass alle Reformvorhaben bis Jahresende komplett umgesetzt werden sollen, also auch die Krankschreibung ab Tag 1. Baas stellt trotzdem die Sinnfrage, schließlich soll es auch Ausnahmen für Unternehmen mit eigenen Regelungen geben. Und Baas fürchtet deutlich längere Ausfallzeiten, wenn Menschen auch mit leichtem Infekt schon am ersten Tag zum Arzt gehen. Aus Berlin, Thomas Brockt.
1: Die USA haben sich nach Angaben von Präsident Donald Trump riesige Ölvorkommen in Venezuela gesichert. Mit der Vereinbarung bringen die USA mehr als 65 Milliarden Barrel an Ölreserven unter ihre Kontrolle, teilte Trump auf der Plattform Truth Social mit. Das entspreche rund einem Fünftel der Vorkommen, die sich Schätzungen zufolge in Venezuela befinden. Eine Bestätigung aus Venezuela gibt es aber noch nicht. Zum Fußball. Der FC Bayern ist mit einem Heimsieg in die neue Bundesliga-Saison gestartet. Die Münchner setzten sich in der Eröffnungspartie gegen den VfB Stuttgart klar mit 5:1 durch. Für die Bayern war es schon das 15. Auftaktspiel in Folge ohne Niederlage.
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3: Ja, ich glaube mal, das Spiel von Rot-Weiß Erfurt heute 14 Uhr gegen den vorletzten BFC Preußen wird ganz bestimmt entspannter als gestern Abend das 1:1 von Jena in Chemnitz. Früh schon hatte Munzer den FCC in Führung gebracht. Kurz vor der Pause erhält Eschel nach einem Reflexhandspiel gelb-rot. Jena wehrte sich mit Mann und Maus und einem extrem guthaltenden Torwart Marius Liesegang. In der zweiten Minute der Nachspielzeit fliegt dann auch noch Abwehrchef Sören Redemann vom Platz. Da stehen nur noch 8 Zeiss-Feldspieler auf dem Rasen. Den Sachsen gelingt in der 7. Minute der Nachspielzeit das 1:1. Nach 100 gespielten Minuten ist dann endlich Schluss. Allerdings nicht für die aufgeheizten Gemüter und so sieht auch noch Jenas Trainer Marco Grote die rote Karte.
4: Und das ist das Wetter hier auf Antenne Thüringen und das wird ein schönes, aber auch wechselhaftes Wochenende. Wir starten gerade rein mit um die 15 Grad und noch verhaltenem Sonnenschein. Das wird dann aber auch noch richtig schwül warm heute und dazu gibt es dichte Wolken, teilweise Gewitter und starke Windböen. Also genießt die Sonne und die guten Temperaturen, seid aber auch sicher unterwegs.
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4: Antenne Thüringen, der schnellste Verkehrsservice. Wir gucken auf die Straßen und da haben wir am Samstagmorgen nur eine Meldung von der A72 Richtung Chemnitz. Zwischen Hof Nord und Hof Töpen, da bitte Vorsicht, da ist ein Fahrstreifen blockiert wegen eines kaputten LKWs und da liegen auch Reifenteile auf der Fahrbahn, also aufpassen. Blitzer haben wir im Moment keine, aber wenn ihr irgendwas gesehen habt, eine Radarfalle oder irgendwas Wichtiges, meldet es uns gerne an unsere Nummer für alles, WhatsApp-Verkehr und mehr. An die 0800 3x5 2550. Danke und gute Fahrt euch.
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4: Und das wünschen wir euch jetzt hier mit Martin Garrix und Ed Sheeran. Repeat it.

0: Belong Together, Mark Amber, an so einem schönen Samstagmorgen gehört einfach dazu. Das ist richtig gut. Hier auf Antenne Thüringen, Ivo Prokop ist am Start. Und ich weiß nicht, ob es euch auch schon so geht, aber ich bin irgendwie die letzte Woche schon so ein bisschen verzweifelt vorm Kleiderschrank nämlich. Die große Frage, ist jetzt noch Sommer? Oder haben wir schon Herbst, ja? Morgens willst du eigentlich mit einem warmen Pullover oder irgendwie einer derberen Jacke schon rausgehen, weil es hier und da auch schon ganz schön kalt war. Und dann schwitzt du dir irgendwie für den Rest des Tages wie im Puma-Käfig wirklich den Körper wund. Also am besten hätte man eigentlich die Woche auch nochmal die Badehose auftragen können. Schreibt uns gern mal an die 0800 3x5 2550. Wollt ihr noch länger Sommer oder seid ihr schon so richtig bereit für den Herbst? Für Schmuddelwetter und die Kuscheldecke. Also schreibt's gern rein. Schön start euch ins Wochenende, jetzt hier mit Topic und Becky G. Sorry, Papi.
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0: Was für ein Ende. Please forgive me, Bryan Adams. Ich glaube, wir können uns darauf einigen. Ja, Bryan, wir vergeben dir. Und wenn ihr noch irgendwelche Planungen fürs Wochenende macht, ihr wisst noch nicht genau, wo es hingeht, keine Sorge, wir retten euch. Das sind eure Veranstaltungstipps aus eurer Region.
1: Für Mitteltüringen, Elke Schröder.
2: Man hört sie nicht, man sieht sie kaum und sie fliegen in tiefen Gruben bei Nacht aus dem Kirchturm. Die Fledermäuse. Wir haben Fledermausnacht in Thüringen und ganz Deutschland und ihr seid in tiefen Gruben so richtig nah mit dabei. Die Leute vom NABU, die bringen euch zu den Tieren. Einige werden sogar kurz eingefangen, gemessen, gewogen und natürlich wieder freigelassen. Und allein diese Zahl macht sie ziemlich genial, die Fledermäuse, denn eine frisst bis zu 4000 Stechmücken in nur einer Nacht. Fledermausnacht heute ab 19 Uhr in tiefen Gruben bei Bad Berka. Singen, tanzen, Picknickdecke ausrollen. In Erfurt steigt heute das kostenlose Open Air. Erfurt singt im Sommer. In der Geraue am Klärchen gibt's DJs, Livebands und ein Mitsingkonzert mit Philips Kneipenchor. Geht um 15 Uhr los. Schluss ist um 22 Uhr. Erfurt singt im Sommer. Und Namsdorf im Weimarer Land feiert 1150 Jahre. Kleines Dorf, große Party.
3: Vom Klappstuhltheater am Freitag bis über Markt und Tanz am Samstag ist alles dabei. Diese schöne Feier wird natürlich am Sonntag mit einem gemütlichen Frühschoppen beendet.
2: Namsdorf, 1150 Jahre. Und wer sagt, auf dem Land ist nichts los, der war noch nie in Niederzimmern. Dort läuft heute Open-Air-Theater an der alten Grundschule, Dorfidyll und Hexenbahn erzählt über eine junge Frau, die sich in einem Dorf nicht klein machen lässt und genau das hat Folgen. Heute 16 Uhr in Niederzimmern.

0: Schönes Wochenende.
1: Danke dir, lieber Elke, und das wünschen wir dir natürlich auch. Das Wetter auf Antenne Thüringen und das Wochenende, das mixt ordentlich durch. Heute gibt's Sonne und schwüle Bedingungen mit bis zu 28 Grad. Das klingt gut, aber ja, auch Gewitter und Warnung vor ein paar unwetterartigen starken Windböen. Also seid da sicher unterwegs. Morgen dann ein schöner Sonne-Wolken-Mix und es bleibt trocken. Antenne Thüringen, der schnellste Verkehrsservice, und wir haben mehrere Meldungen von der A9 Richtung München. Zwischen Hof West und Münchberg Nord, da ist immer noch der kaputte LKW und da ist sowohl der Standstreifen als auch der rechte Fahrsteifen blockiert. Auf der A9 Richtung München zwischen Dittersdorf und dem Rastplatz Himmelsteiche West, da Vorsicht, sind Gegenstände auf dem rechten Fahrstreifen. Und die A9 Richtung München zwischen Eisenberg und Bad Klosterlausnitz, da ist ein Unfall in einer Baustelle, der rechte Fahrstreifen ist blockiert, also seid dort sicher unterwegs. Blitzer haben wir im Moment noch keine, aber die könnt ihr uns gerne melden. Genauso wie alles andere, was auf den Straßen los ist. Schickt es gerne an unsere Nummer für alles an die 0800 3x5 2550. Danke und gute Fahrt euch.
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Was für eine Stimme. Duran Duran, Ordinary World, sagt guten Morgen hier auf Antenne Thüringen. Ivo Prokop begleitet euch durch den Samstagstart und Achtung, wir sind mittendrin in der Heidelbeersaison. Ja, was gibt's Schöneres, als so eine schöne Heidelbeere oder Blaubeere direkt und frisch aus dem Wald zu holen, ja? Und da haben wir auch in Thüringen viele tolle Möglichkeiten zu. Zwischen Bad Berke und Blankenhain im Weimarer Land zum Beispiel. Da gibt es eine 5 Hektar große Heidelbeerplantage.

0: mit 10.000 Büschen. Ja, das ist viel. Und unser Thüringen-Reporter Andreas Heidi Heidenreich, der hat sich von Jan Klüsendorf vom Forstamt Bad Berka mal ein paar Tipps abgeholt, wie man den Eimer richtig schön schnell voll bekommt.
1: Also die Insider, die haben einen Gürtel um oder eine Binde oder irgendwas, haben ein kleines Eimerchen, das man mit beiden Händen in den kleinen Eimer und dann den großen umschüttelt. Ruhig mal bücken, und da sieht man hier in den Büschen selber, das ist eine relativ kleine Sorte. Die hat so diesen herben, mehr diesen Heidelberg-Geschmack. Wenn man es hier rüber geht, das sind wieder größere, oder anderer Geschmack.
2: Das heißt, was ist das denn für ein anderer Geschmack?
1: Na, eher süßer. Wer die Waldheidelbeere kennt, der weiß, wie eine Heidelbeere schmeckt. Und da gibt es welche, die etwas näher dran sind, etwas kleiner. Und da gibt es welche, die viel größer sind und viel süßer, wo man erst nach einem dritten Stück Kuchen merkt, dass es eventuell Heidelbeeren sind.
2: Die Monika sitzt gerade unterm Strauch. Du hast dir wirklich ein gutes Plätzchen gefunden. Das heißt, welche Heidelbeersorte, also 18 gibt es ja insgesamt, hast du dir denn ausgesucht?
3: Das kann ich dir leider nicht sagen. Ich gehe immer da, wo die meisten hängen und dann fange ich an mit Pflücken. Ich bin jetzt nicht auf die Sorte so orientiert.
2: Aber was ich schon gelernt habe, es gibt ja so säuerlichere, es gibt ganz süße. Welche magst du so eher?
3: Naja, das Süße sicherlich schmeckt schon besser.
2: Und du hast jetzt hier schon wirklich gut gesammelt.
3: Ja, ne? Es läuft auch ganz gut. Also sie sind noch immer noch ganz so gut vom Ertrag her. Und ja, ich hatte jetzt schon zweimal so für die Verarbeitung gesucht und jetzt hole ich heute nur noch mal so zum Essen und für einen Kuchen.
2: Verarbeitung, was heißt das?
3: Ja, Marmelade und eingefroren für den Winter.
2: Hast du da ein gutes Rezept?
3: Was der Thermomix halt macht.
2: Ach, Thermomix, ach schön.
3: Das geht's relativ schnell, ja. 500 Gramm Früchte und dann 500 Gramm Gelierzucker und dann wird das eigentlich ganz gut.
0: Oh, okay, danke für das Rezept. Da gibt's keine Fragen mehr. Das ist doch ideal für so einen Samstagsfamilienausflug. Einfach mal was anderes machen und die Leckereien ganz bewusst pflücken. Und das ist doch viel cooler, als wenn man es einfach nur im Supermarkt holt. Die Heidelbeerplantage, die findet ihr im Weimarer Land zwischen Bad Berka und Blankenhain. Und die Erntezeit ist noch bis Ende September.
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6: Ich bin Diana Kramer. Die USA haben sich nach Angaben von Präsident Donald Trump neue riesige Ölvorkommen in Venezuela gesichert. Mit der Vereinbarung bringen die USA mehr als 65 Milliarden Barrel nachgewiesener Ölvorkommen unter ihre Kontrolle, teilte Trump auf seiner Plattform Truth Social mit.
7: Venezuela hat mit die größten Ölvorkommen der Welt und Trump will sich rund ein Fünftel davon sichern. Die USA machen seit letztem Jahr gehörig militärisch und wirtschaftlich Druck. Trump warf Venezuela vor, Öl, Land und Vermögenswerte gestohlen zu haben, die er wiederhaben wolle. Nach den Worten Trumps werden sich die US-Ölvorkommen mit diesem Deal mehr als verdoppeln und damit auch die hiesigen Benzinpreise senken, wegen denen nämlich ist Trump hierzulande innenpolitisch schwer unter Druck. Tina Eck, USA.
6: Bundesarbeitsministerin Bärbel Baas stellt die Pläne der schwarz-roten Bundesregierung zur Einführung einer verpflichtenden Krankschreibung ab dem ersten Tag in Frage. Bei aller Koalitionstreue sollte man doch die Sinnhaftigkeit nochmals hinterfragen, sagte Baas der Funke Mediengruppe. So sollte es etwa eine Ausnahme für tarifgebundene Unternehmen geben, die andere Regelungen haben. Die geplante Pflicht zur Krankschreibung ab Tag 1 ist ein Kompromiss und geht auf einen Wunsch der Union zurück. Schlamm, Regen und unpassierbare Straßen. Die Rettungsteams in Nepal und China kämpfen sich auch Tage nach der Sturzflut im Himalaya-Gebirge weiter durch das Katastrophengebiet. Die Zahl der Toten in beiden Ländern ist inzwischen auf mehr als 600 gestiegen. Mehr als 2.500 Menschen gelten weiterhin als vermisst, darunter auch über 500 Ausländer. Wie viele Deutsche sich genau in der Region aufhalten, konnte das Auswärtige Amt nicht beziffern. Die Behörde spricht von einer niedrigen zweistelligen Zahl. Zum Fußball. Der FC Bayern München ist mit einem deutlichen Heimsieg in die neue Bundesliga-Saison gestartet. 5:1 stand es am Ende gegen den VfB Stuttgart. Bayerns Alexander Pavlovic sagte nach dem Spiel bei Sky:
8: Es ist oft gegen Stuttgart so, dass sie mit der zweiten Hälfte ein bisschen einbrechen, nicht mehr so viel Kraft haben. Und zwar heute

0: wieder so und wir machen immer weiter, hören nicht auf und machen unsere Tore.
1: Alexander Pavlovic vom FC Bayern. Für die Münchner war es das 15. Auftaktspiel in Folge ohne Niederlage.
2: Und wettermäßig wird das ein richtig schönes Wochenende, aber auch ein bisschen wechselhaft. Gerade starten wir rein mit schöner Sonne und so um die 15 Grad, aber das wird auch noch wirklich schwül warm mit Wolken, Schauer und stärkerem Wind. Also da ist wirklich alles dabei. Genießt die Sonne, macht noch ein bisschen Sommer, aber seid auch sicher unterwegs.
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2: Antenne Thüringen, der schnellste Verkehrsservice mit einem Blick auf die Straßen und auf die A9 Richtung München. Zwischen Hof West und Münchberg Nord, da ist ein kaputter LKW, der auch den Standstreifen blockiert. Auf der A4 Richtung Frankfurt, zwischen Neudietendorf und Wandersleben, da ist ein defektes Fahrzeug auf dem Standstreifen. A70 Richtung Bayreuth, zwischen Gorsheim und Schonungen, dort ist der Standstreifen wegen Bergungsarbeiten blockiert. Und die A4 Richtung Dresden, zwischen Apolda und Magdala, ist ein Unfall auf dem rechten Fahrstreifen passiert in der Baustelle und da kommt es auch zu leichter Staugefahr. Blitzer haben wir noch keine an diesem Samstagmorgen, aber wenn ihr uns da irgendwas melden wollt, irgendetwas, was ihr auf den Straßen gesehen habt, wo man vorsichtig und langsam fahren muss, gerne einmal her damit. Unsere Nummer für alles ist bereit. WhatsApp-Verkehr und mehr, die 0800 3x5 2550. Danke und gute Fahrt euch.
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0: Iggy Kelly, Break My Heart hier auf Antenne Thüringen mit Ivo Prokop. Schönen guten Morgen. Samstag, der 28. August heute. Endlich Wochenende, denken sich alle Thüringer. Außer die, die in einem Thüringer Verein sind. Die haben wahrscheinlich schon wieder Bock auf die neue Woche und die freuen sich auf diesen einen Moment um 7.10 Uhr, weil da ist endlich wieder Boosterzeit.
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3: 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Antenne Thüringen, wer ist dran?
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3: Sehr gut, du bist die 4, die 5. Hallo, wer ist dran?
10: Guten Morgen, hier ist der Justus. Ich bin Mitglied am SV Germania Ilmenau.
3: Justus, wie geil!
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The Ocean, Mike Perry featuring Shy Martin, hier am Samstagmorgen, ihr hört Antenne Thüringen. Und wenn wir aufs Wetter gucken, da kann man im Moment noch wirklich ein Lachen im Gesicht haben, denn das wird ein schönes, wechselhaftes Wochenende. Wir starten gerade rein mit Sonne und um die 15 Grad und dann wird es auch immer wärmer am Tag. Also wir können noch mal ein bisschen Samstagssommer genießen. Dann kommen aber im Laufe des Tages Wolken, Schauer und auch ein wirklich stärkerer Regenwind und dann ja, ist die Sonne gar nicht mehr so viel da. Also haltet die Nase noch mal in die Sonnenstrahlen, seid aber trotzdem sicher unterwegs. Antenne Thüringen, der schnellste Verkehrsservice mit ein paar Meldungen von den Straßen. Auf der A9 Richtung München zwischen Hof West und Münchberg Nord ist ein kaputter LKW auf den Straßen und der blockiert den Standstreifen. Die A70 Richtung Bayreuth zwischen Gochsheim und Schonungen, da ist auch der Standstreifen blockiert wegen Bergungsarbeiten. Und auf der A4 Richtung Dresden zwischen Apolda und Magdala gab es einen Unfall auf dem rechten Fahrstreifen in einer Baustelle. Dort besteht noch immer leichte Staugefahr. Also, da müsst ihr ein bisschen mehr Zeit einplanen. Blitzer haben wir im Moment keine, meldet uns die aber gerne rein, genauso wie alles andere, was euch auf den Straßen begegnet. WhatsApp, Verkehr und mehr, da haben wir eine Nummer für alles. 0800 3x5 2555.

0: Danke, kommt gut durch und ein schönes Wochenende.
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0: Ihr hört Antenne Thüringen hier am Samstagmorgen. Ivo Prokop ist da. Schön, dass ihr dabei seid. Und auch wenn die Freude übers sommerliche Wochenende wirklich groß ist, da richtet sich unser Blick noch immer voller Bestürzung nach Ohrdruf im Landkreis Gotha. 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Und es sind wirklich erschreckende Bilder und Stimmen, die uns von dort erreichen.
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9: Ich bin Diana Kramer. Die abschlagsfreie Rente nach 45 Beitragsjahren soll nach den Plänen der schwarz-roten Koalition abgeschafft werden. Offen ist allerdings noch, ab wann diese Regelung gestrichen werden soll, die landläufig als Rente mit 63 bezeichnet wird. Bundesarbeitsministerin Bärbel Baas hat sich jetzt in den Funke-Medien für eine Übergangsfrist von etwa 5 Jahren ausgesprochen.
10: Die Menschen müssen Zeit haben, ihre Lebensplanung anzupassen, meint Baas. Heißt, wer kurz vor der Rente steht und damit rechnet, sollte nicht plötzlich mit einer neuen Regelung konfrontiert werden. Deshalb hält Baas 5 Jahre für einen guten Zeitraum, für eine Übergangsfrist, bis die sogenannte Rente ab 63 dann gestrichen wird. Und auch Unionsfraktionschef Frei ist offen für eine Übergangsregelung, hat aber bis jetzt keine konkreten Zeiten dafür genannt. Thomas Thonfeld, Berlin.
9: Die USA haben sich nach Angaben von Präsident Donald Trump riesige Ölvorkommen in Venezuela gesichert. Mit der Vereinbarung bringen die USA mehr als 65 Milliarden Barrel an Ölreserven unter ihre Kontrolle, teilte Trump auf der Plattform Truth Social mit. Das entspräche rund einem Fünftel der Vorkommen, die sich Schätzungen zufolge in Venezuela befinden. Eine Bestätigung von dort gibt es noch nicht. Nach der Sturzflut im Himalaya-Gebirge ist die Zahl der Toten nach Angaben der Behörden in Nepal und China auf mehr als 600 gestiegen. Noch immer werden mehr als 2.500 Menschen vermisst, darunter viele Touristen. Die Armee in Nepal kämpft vor allem wegen der Schlammmassen mit großen Problemen bei der Suche nach Personen.
11: Dadurch ist es auch sehr schwierig, Hubschrauber in den betroffenen Gebieten zu landen. Die Armee bringt auf das Gelände eines Trainingscamps hier in Batabaza kontinuierlich Personen mit Hubschraubern in Sicherheit, die teilweise von der Außenwelt abgeschnitten waren. Doch wird befürchtet, dass auch einsetzender Regen die Aktion noch stärker beschränkt. Die Straßen zu Orten hier in den Bergregionen, wo Menschen versorgt werden müssen, sind oft schwer beschädigt. Hilfsorganisationen versuchen teils mit Lastwagen diese Orte zu erreichen. Durch den Regen sind die Wege teils aufgeweicht, Straßen werden schwerer befahrbar. Aus Nepal, Dirk Goddard.
9: Zum Fußball. Der FC Bayern ist mit einem deutlichen Heimsieg in die neue Bundesliga-Saison gestartet. Die Münchner setzten sich in der Eröffnungspartie mit 5:1 gegen den VfB Stuttgart durch.
8: 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Für Mittelthüringen Kim Wenzel.
12: Ja, und auch in diesem Jahr gibt's wieder die begehrten Sterne des Sports. 5 wurden jetzt ausgezeichnet. Den großen Stern des Sports in Bronze gewann der TSV Eicher mit dem Projekt Gemeinsam stark, Integration und Inklusion im Kindersport. Der erste Platz ist mit 1.500 Euro dotiert. Platz 2 ging an den Ilmenauer Karnevalclub und dritter wurde der TTC Zellermeles. Zusätzlich vergab die Jury 2 Sonderpreise in Höhe von jeweils 500 Euro. Die gingen an den ASV Schleusing sowie an den Karate Dojo Shikara Club Erfurt e.V. Die Preisverleihung des großen Landesausscheids der Sterne des Sports in Silber, die findet dann Anfang November im Erfurter Rathausfestsaal statt.
13: Ja, und bei dem Wetter hier in Thüringen können wir mal richtig entspannt ein tolles Sommerwochenende genießen. Da kriegen wir so heute Höchstwerte bis 26 Grad, morgen sogar bis 27.

0: Hier und da können ein paar kleine Schauer auftreten. Das mag sein, hier und da ist es auch windig, aber überwiegend bekommen wir wirklich eine richtig freundliche Mischung, ein paar Wolken, aber sonst bleibt es trocken und sonnig.
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0: Antenne Thüringen, der schnellste Verkehrsservice mit einem Blick auf die Straßen und auf die A73 Richtung Nürnberg. Zwischen Ebensfeld und Zapfendorf, da ist ein defektes Fahrzeug auf dem Standstreifen, blockiert das Ganze und macht das Umfahren gerade möglich. A9 Richtung München, zwischen Hof West und Münchberg Nord, da ist ein kaputter LKW, der auch den Standstreifen blockiert. Und auf der B92 in Gera, Straße des Bergmanns bis Ronneburger Straße, zwischen B2, Stadtring Südost und Ortsausgang, ist wegen einem Unfall gesperrt. Blitzer haben wir noch keine, aber ihr könnt sie uns gerne melden, genau wie auch alles andere, was auf den Straßen passiert. Da haben wir eine Nummer für alles. WhatsApp, Verkehr und mehr an die 0800 3x5 2550. Danke und gute Samstagsfahrt euch.
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Das ist wirklich der chilligste Wochenendbeginn ever mit Craig David und Walking Away hier auf Antenne Thüringen. Schönes Wochenende wünscht euch Ivo Prokop. Und ab

apropos Walking Away, also lauft davon, lauft mal weg. Seid ihr Läufer oder Fahrer? Das ist die große Frage. Vielleicht kennt ihr die Diskussion ja gerade nur zu gut. Thüringen teilt sich wieder in zwei Lager auf, würde ich sagen. Die einen sagen, die Strecke zum Supermarkt oder so einen kleinen Marktplatzbummel, da wird gelaufen. Ist ja schließlich noch gutes Wetter gerade draußen und für die ist irgendwie alles fußläufig. Aber auch wirklich alles. Und die andere Seite, die fängt schon an, boah nee, können wir jetzt nicht fahren? So eine kleine Ortskontrollfahrt, die ist doch richtig gemütlich. Oder Einkaufstasche zum Kino, zu Freunden, das ist doch alles viel zu schwer und zu lang. Selbst wenn es nur irgendwie ein paar Kilometer sind. Wir wollen gerne wissen, wie lange lauft ihr und ab wann nehmt ihr das Auto? Machen da ein paar hundert Meter schon einen Unterschied? Also auch für die Dorfkinder zum Beispiel? Seid ihr eher Läufer oder wenn ihr ein Auto habt, fahrt ihr wahrscheinlich, ne? Meldet euch gerne rein, WhatsApp oder eine Sprachnachricht an die 0800 3x5 2550. Ich bin gespannt. So, und das sind die ersten Töne. Teddy Swims bringt uns rein in den Samstagvormittag. Mr. Know-It-All, macht's euch schön.

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0: Left Outside Alone, richtig episch hier am Samstagvormittag. Anastasia läuft, es ist 10.30 Uhr und ihr hört Antenne Thüringen mit den Veranstaltungstipps aus eurer Region.
1: Für Mittelthüringen, Elke Schröder.
2: Das Wochenende ist angerichtet, ihr Lieben. Niedertrebra und Eberstedt feiern zusammen 1150 Jahre mit Festumzug, Familiennachmittag, Konzert, Jubiläumsparty und Frühschoppen. Und mit dabei ist auch die frisch gekürte Thüringer Weinprinzessin Jasmin. Jasmin, du bist heute beim großen Festumzug dabei. Wie eigentlich? Zu Fuß, auf dem Wagen oder lässt du dich tragen?
3: Genau, ich darf dieses Mal zu Fuß laufen. Ich habe auch ein Weinengel dabei.

0: Und genau, ich freue mich schon ganz doll drauf. Weiß zwar noch nicht, was ich anziehen werde, aber das ist immer so, ja, das ist immer so eine kleine Aufregung noch.
1: Kommt mir bekannt vor. Erst fliegt gefühlt der halbe Kleiderschrank raus und am Ende wird es dann doch das erste Outfit. Ist immer so. Der Festumzug heute am Samstag zieht übrigens durch beide Dörfer. Start ist um 13 Uhr. Niedertrebra und Eberstedt feiern 1150 Jahre. Der größte Vogel der Welt, der schlüpft gerade. Auf der Straußenfarm in Klein-Hettstedt gibt es heute eine ganz besondere Führung zu den Küken und den Hennen auf der Weide. Heute am Samstag, 14 Uhr ist Treffpunkt am Hofladen in Klein-Hettstedt. Der Rost brennt auch. Und die Führung, die gibt's wirklich nur einmal im Jahr und ist wirklich ein ganz tolles Spektakel. Noch mehr Tipps, zum Beispiel das Bartfest in Osbornstedt, Weinfest in Naumburg oder der Henker in Bad Langensalza, bekommt ihr wie immer direkt aufs Handy über unsere WhatsApp mit dem schönsten Hashtag der Welt, Hashtag Wochenende.
2: Danke dir, Elke. Und wenn wir aufs Wetter gucken in Thüringen, dann kriegen wir eine richtig freundliche Mischung, so einen schönen Mix aus Sonne und Wolken heute. Die Wolken, die stören gar nicht am Himmel. Es ist immer noch ein richtiger Sommersamstag und wir können so Höchstwerte bis zu 26 Grad erwarten. Morgen ähnlich, auch viel Sonne. Ab und zu kommen dann wirklich ein paar Wolken, die auch vereinzelte Schauer runterlassen am Sonntag. Aber auch das kriegen wir hin. Das können wir noch verarbeiten. Es ist Wochenende, einer der letzten Sommerwochenenden. Also genießt es in vollen Zügen. Antenne Thüringen, der schnellste Verkehrsservice, und wir gucken auf die A73 Richtung Nürnberg. Zwischen Ebensfeld und Zapfendorf gibt es ein defektes Fahrzeug, da ist der Standstreifen blockiert. Auf der A9 Richtung München, zwischen Hof West und Münchberg Nord, da ist auch der Standstreifen wegen eines kaputten LKWs blockiert. Und auf der B92 in Gera, Straße des Bergmanns bis Ronneburger Straße, zwischen B2, Stadtring Südost und Ortsausgang ist gesperrt wegen eines Unfalls. Also dort aufpassen und mehr Zeit einplanen oder umplanen. Blitzer haben wir immer noch keine, da sind wir noch gut unterwegs am Samstag. Aber wenn ihr irgendwas gesehen habt, schickt's uns gerne rein an unsere Nummer für alles. WhatsApp, Verkehr und mehr, 0800 3x5 2550. Danke und gute Samstagsfahrt euch.
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2: Und wir gehen rein mit Christa Serendi, Good Old Days.

0: Late Snap.
1: Ja, Snap. Rosalyn, richtiger Zaubersong hier auf Antenne Thüringen am Samstagvormittag. Das ist so ein Song, der zaubert immer ein Lächeln aufs Gesicht, finde ich. Und ja, schönen Samstagvormittag euch. Gerade die Frage, laufen oder fahren? Seid ihr immer zu Fuß unterwegs, auch bei noch so vielen Kilometern bis Supermarkt, bis zur nächsten Party oder den Freunden? Oder nehmt ihr ab zwei Straßen schon die Autofahrt? Also ist das so ein bisschen, das ist eine große, große Frage, die wir am Samstagvormittag stellen. Katja zum Beispiel hat sich gemeldet, die sagt, ich laufe in der Stadt absolut alles. Also Katja, Respekt schon mal. Sehr cooler Fakt, bei der Autodurchsicht lacht mein Mechatroniker schon immer, weil meine Tankfüllung habe wohl wieder für das ganze Jahr gereicht. Ich kann es mir vorstellen, das ist ja jetzt gerade in der Zeit super effektiv. Deswegen, Katja, an dir können wir uns alle ein Beispiel nehmen. Wenn wir heute unterwegs sind, zur nächsten Kirmse, zum nächsten Stadtfest oder einfach nur zu den Freunden, die Sonne scheint noch, da können wir einfach mal zu Fuß unterwegs sein. In diesem Sinne, einen schönen Samstag euch.
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0: Leona Lewis, was machst du bloß mit uns? Bleeding Love. Die ganz großen Stimmen hier am Samstagvormittag. Schönen Samstag euch hier auf Antenne Thüringen. Ivo Prokop ist da und wenn ihr gerade ein chilliges Wochenende habt und das Radio läuft, dann jetzt am besten gar keine anderen To-Dos suchen oder irgendwie nervös werden. Bleibt einfach genau da, wo ihr seid.
1: Halt, stopp! Das bleibt alles so, wie es hier ist. Und es wird hier nichts dran rütteln.
0: Genau so. Psycho Andreas hat absolut recht. Wir lassen einfach Antenne Thüringen laufen, denn wir spielen einfach die beste Musik von heute. 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
5: Ich bin Diana Kramer. In der Debatte um die Abschaffung der abschlagsfreien Rente nach 45 Beitragsjahren zeigt sich Arbeitsministerin Bärbel Baas offen für eine Übergangsfrist von etwa 5 Jahren. Nötig seien ausreichende Übergangsfristen und auch Vertrauensschutz, damit die Menschen ihre Lebensplanung anpassen können, sagte die SPD-Chefin den Funke-Zeitungen. Auch die Rentenkommission habe einen Zeitraum von 5 Jahren genannt. Das gebe Orientierung. Die Abschaffung der sogenannten Rente mit 63 ist einer der Kernpunkte der geplanten Rentenreform. Der Bundesnachrichtendienst will auf der Computerspielmesse Gamescom IT-Nachwuchs gewinnen. Die Behörde stellte an ihrem Messestand in Köln ein Upgrade eines Computerspiels vor, mit dem das Interesse an der Arbeit der Auslandsspione geweckt werden soll.
6: BND-Legenden Operation Blackbox heißt das Spiel, bei dem die Gamer ein Datenpaket stehlen und in Sicherheit bringen müssen. Dabei müssen sie am Controller möglichst schnell Muster erkennen und reagieren. Entscheidend dabei höchste Konzentration. Gamer sind technikaffin und schlüpfen gerne in andere Rollen, so die Behörde. Und das macht sie für den BND interessant. Die Hoffnung, über das Spiel soll der Nachwuchs aus der Gaming-Szene Lust auf den BND-Job bekommen. Thomas Thonfeld, Nachrichtenredaktion.
5: Die Isländer entscheiden heute in einem Referendum über die Wiederaufnahme von EU-Beitrittsgesprächen. Es deutet alles auf ein knappes Rennen hin.
7: Es ist 13 Jahre her, dass Island aus den Verhandlungen über einen Beitritt zur EU ausgestiegen ist. Ob die wieder aufgenommen werden, wird wohl eine sehr knappe Entscheidung sein. Letzte Umfragen sprechen von einer hauchdünnen Mehrheit für neue Verhandlungen. Denn der Insel im Nordatlantik geht es wirtschaftlich nicht gut und es gibt Sorgen um die künftige Sicherheit ganz

0: ohne eine eigene Armee. Aber es gibt auch Bedenken, den lebenswichtigen Fischfang der EU-Kontrolle zu unterwerfen. Genaueres wird man am Sonntag wissen. Aus Brüssel, Dieter Ebeling.
1: Schlammregen und unpassierbare Straßen. Die Rettungsteams in Nepal und China kämpfen sich auch Tage nach der Sturzflut im Himalaya weiter durch das Katastrophengebiet. Die Zahl der Toten in beiden Ländern ist inzwischen auf mehr als 600 gestiegen. Mehr als 2500 Menschen gelten weiterhin als vermisst, darunter auch über 500 Ausländer.
2: Und heute bekommen wir so einen richtig schönen Wettercocktail, könnte man sagen. Ja, ganz viel Sonne ist dabei, garniert mit ein paar Wolken und etwas stärkerem Wind, aber richtig tolle Temperaturen, 22 bis 26 Grad heute. Morgen ähnliches Bild, da bekommen wir dann ein bisschen später am Tag ein paar vereinzelte Schauer, aber trotzdem bei 27 Grad, da kann man ja auch mal im Regen tanzen. Also genießt das Wochenende.
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2: Antenne Thüringen, der schnellste Verkehrsservice mit einem Blick auf die Straßen und genau eine Meldung haben wir hier vorliegen. Das ist die B92 Gera, Straße des Bergmanns bis Ronneburger Straße. Da ist was passiert. Zwischen B2, dem Stadtring Südost und dem Ortsausgang ist wegen eines Unfalls gesperrt. Also hier bitte umfahren. Bei den Blitzern haben wir keine Meldung. Also ihr seid noch ganz sicher unterwegs. Wenn ihr irgendwas aber gesehen habt, dann meldet das gerne an unsere Nummer für alles. WhatsApp, Verkehr und mehr 0800 3x5 255 550. Da freuen wir uns auf alles, was kommt. Eine gute Fahrt und ein schönes Wochenende.
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2: Das wünschen wir euch. Habt einen schönen Samstag. Macht's euch gemütlich. Spannt mal aus von der langen Woche. Zusammen mit Antenne Thüringen und One Republic. Need Your Love.

0: Is it over? Here, Clock Clock am Samstagvormittag, beziehungsweise noch am Samstagmorgen. Schönen guten Morgen an die Langschläfer, kann man sagen. Ihr habt Antenne Thüringen auf dem Ohr. Ivo Prokop verbringt mit euch hier den ersten Teil des Samstags. Hallo, hallo. Und wir sind mal ganz ehrlich, wir kennen es alle. Ständig schaut man irgendwie aufs Handy, man scrollt durch Instagram und TikTok und zack, ist wieder eine Stunde rum. Gerade am Wochenende, wir kennen es alle. Aber Achtung, hier kommen auch mal Good News an dieser Stelle. Es gibt Apps, die jetzt dabei helfen sollen, Bildschirmzeiten zu reduzieren. Und was die wirklich taugen, das klären wir jetzt.
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0: Guten Vormittag, Ron, hallo, hallo. Jetzt sag mal ehrlich, warum tun wir uns eigentlich so schwer damit, das Handy mal wegzulegen?
2: Ja, weil unser Smartphone im Grunde wie so ein Spielautomat funktioniert. Die Plattformen setzen ja ganz bewusst Tricks ein, damit wir möglichst lange in der App bleiben. Das Ganze läuft über unser Belohnungssystem und die sogenannte Dopaminfalle. Man scrollt weiter und weiter in der Hoffnung auf den nächsten interessanten Inhalt, ganz ähnlich wie beim Ziehen am Hebel eines Spielautomaten. So reine Zeitlimits in den App-Einstellungen reichen da oft nicht aus. Deshalb gibt es spezielle Fokus-Apps, die mit unterschiedlichen wissenschaftlichen Methoden gegensteuern.
0: Okay, also ja, ich glaube, wir gucken uns alle gerade so ein bisschen beschämt an. Wir wissen, das trifft auch uns. Wir scrollen und scrollen und scrollen. Aber du hast es gerade gesagt, was sind denn jetzt genau die und welche wie funktionieren die?
2: Ich habe mal drei rausgesucht. Die Forest-App zum Beispiel arbeitet mit Gamification. Man pflanzt sich quasi einen virtuellen Baum, der wächst, solange man das Handy nicht anfasst und geht ein, wenn man dann doch wieder bestimmte Apps wie Instagram und Co. öffnet. Die OneSec-App, die baut kleine Hürden ein, bevor man eine Anwendung wirklich öffnen kann, damit man kurz innehält und drüber nachdenkt, will ich wirklich öffnen? Klickt man zum Beispiel TikTok an, kommt vorher eine Atemübung. Und die Freedom-App, die habe ich ausprobiert, die war wirklich großes Kino. Die funktioniert über feste Zeiten, in denen bestimmte Apps oder Webseiten komplett gesperrt sind. Da hat man auch keine Möglichkeit, das zu entsperren. Ja, und noch ein Tipp, auch die Grayscale-Methode soll etwas bewirken. Einfach mal testen. Man kann das Smartphone-Display auf schwarz-weiß umstellen. Das nimmt den Farben ihre Reizwirkung, macht das Scrollen gleich weniger verlockend. Aber egal mit welcher Methode, Bildschirmzeiten reduzieren ist auf jeden Fall eine gute und wichtige Sache.
0: Ja, es ist auch super schwierig, aber gerade dieser Baum, der wächst, wenn man nicht am Handy ist, so virtuell. Das finde ich super gut, weil umso länger man nicht dran ist, hat man vielleicht irgendwann einen ganzen virtuellen Thüringer Wald. Das wäre doch ganz, ganz toll. Danke, Ron Perdus, und euch einen schönen Samstag, vielleicht auch mal ohne Handy.
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1: Ja, noch bis morgen ist ja die Erfurter Riedsporthalle Schauplatz einer Europameisterschaft. Ja, ja, nämlich im Kienball, einer neuen Sportart, ähnlich entfernt verwandt dem Volleyball, aber ohne Netz und einem ganz großen Ball von über einem Meter Durchmesser. Wer es denn dann doch lieber mit dem kleineren runden Ball hält, Leder, kann man ja heute nicht mehr sagen, der wird heute 14 Uhr ins Steigerwaldstadion gehen und Rot-Weiß Erfurt beim Tore erzielen zugucken. Es flutscht aktuell ohne Ende beim Team von Trainer Fabian Gerber, dem 5-0 von Luckenwalde könnte man ja heute noch eins draufsetzen gegen den Vorletzten des BFC Preußen.
2: Spielen so viele Faktoren eine Rolle, am Ende dann auch erfolgreich zu sein. Und momentan genießen wir den Moment, momentan passt auch vieles bei uns. Wir wissen, es kommen auch nochmal andere Phasen und da müssen wir dranbleiben, da müssen wir gierig bleiben. Und aktuell macht es Spaß, den Jungs zuzugucken.
1: Ja, gestern Abend bereits hat Karlsheiß Jena in Chemnitz 1-1 gespielt in einer hochemotionalen Partie. Damit kletterten die Sachsen erst einmal in der Tabelle vor Bayern RWE auf Rang 1, aber das wird sich ja heute sicher wieder ändern.
3: Und wenn wir aufs Wetter gucken, das schaut ganz angenehm eigentlich aus. Man hofft ja unter der Woche immer, dass es einigermaßen warm am Wochenende wird und so ist es jetzt auch. 22 bis 26 Grad heute und wir bekommen viel Sonne und wenig Wolken. Morgen ist es dann tatsächlich ähnlich. Überwiegend trocken und wirklich nur vereinzelte Schauer bis zu 27 Grad. Das hört sich richtig gut an. Antenne Thüringen, der schnellste Verkehrsservice und da ist hier so einiges los auf den Straßen. Wir gucken auf die A4 Richtung Frankfurt. Zwischen Gotha und Gotha-Boxberg, Vorsicht, da sind Reifenteile auf der Fahrbahn wegen eines kaputten LKWs auf dem Standstreifen. Auf der A4 Richtung Frankfurt auch, zwischen Eisenach West und Herleshausen ist ein kaputter LKW auf dem Standstreifen. Auf der A9 Richtung München, zwischen Hof West und Münchberg Nord, da ist auch wegen einem kaputten LKW der Standstreifen blockiert. Auf der A71 Richtung Sangerhausen, zwischen Erfurt Nord und Sömmerda Süd, da sind Reifenteile auf der Fahrbahn, auch da ein kaputter LKW auf dem Standstreifen, also die sind heute nicht so schnell unterwegs. Und dann weiterhin auf der B92 Gera, Straße des Bergmanns bis Ronneburger Straße, zwischen B2 Stadtring Südost und Ortsausgang ist wegen eines Unfalls gesperrt. Und die B180 in Lutherstadt kommt noch dazu, Eisleben Richtung Wandsleben, zwischen Versdorf und Quenstedt ist eine Ölspur auf der Straße und es ist voll gesperrt. Bei den Blitzern haben wir aktuell keine, aber wenn ihr irgendwas gesehen habt, weist uns gerne darauf hin, da haben wir eine Nummer für alles für. WhatsApp, Verkehr und mehr an die 0800 3x5 2550. Schönes Wochenende euch und gute Weiterfahrt.
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3: Und zusammen mit Katy Perry genießen wir so einen richtig schönen Samstag. Watch it burn auf Antenne Thüringen.

One More Time. Jawohl, Britney Spears, Baby One More Time bringt bisschen Schwung in die Bude hier. Ihr hört Antenne Thüringen, Ivo Prokop ist hier, hallo, hallo. Und wenn ihr noch am Plan seid, was machen wir die nächsten Wochenenden? Ist jetzt schon der Herbstblues da und wir gammeln einfach auf der Couch? Nein, wir sagen nein, wir haben da was für euch, wo ihr nochmal so richtig gute Spätsommer-Vibes bekommt.

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7: Ich bin Diana Kramer. Bundesarbeitsministerin Bärbel Baas hat sich zu mehreren Vorhaben der schwarz-roten Regierung geäußert. In den Funke-Medien sprach sich die SPD-Chefin unter anderem dafür aus, bei der Abschaffung der sogenannten Rente mit 63 eine 5-jährige Übergangsfrist einzuräumen. Außerdem stellte sie die Einführung einer verpflichtenden Krankschreibung schon ab dem ersten Tag in Frage.
8: Begeistert von der Idee war die SPD noch nie. Es war ein Kompromiss, weil die Union woanders Zugeständnisse machte. Baas stellt trotzdem die Sinnfrage, schließlich soll es auch Ausnahmen für Unternehmen mit eigenen Regelungen geben. Und Baas fürchtet deutlich längere Ausfallzeiten, wenn Menschen auch mit leichtem Infekt schon am ersten Tag zum Arzt gehen. Aus Berlin, Thomas Borgt.
7: Bei einem russischen Drohnenangriff auf ein Munitionslager sind unweit der ukrainischen Hauptstadt Kiew nach Regierungsangaben mindestens 27 Menschen getötet worden. Es gäbe erhebliche Schäden, Wohnhäuser sowie ein Senioren- und Behindertenheim seien beschädigt worden, schrieb Präsident Zelensky bei Telegram. Außerdem soll es viele Verletzte geben. Heute hätten Norwegens König Harald und seine Frau Sonja ihren 58. Hochzeitstag gefeiert. Nach dem Tod ihres geliebten Mannes muss die Königin den Tag nun allein begehen. König Harald war gestern Morgen im Alter von 89 Jahren gestorben.
9: Das Wetter hier in Oslo passt zur Stimmung der Norweger. Seit dem Tod des geliebten Königs ist es grau und nass in der Hauptstadt. Trotzdem kamen bis in die Nacht noch Menschen zum Schlossplatz, um Blumen und Briefe für Harald den V. zu hinterlassen. Geschätzt 20.000 Menschen waren am Todestag des Königs hierher gekommen. Am Morgen sammelten Mitarbeiter des Hofs die durchnässten Nachrichten ein. In den kommenden Tagen sollen sich die Norweger am Sarg von König Harald noch einmal verabschieden können. Aus Oslo, Julia Weschenbach.
7: Zum Fußball. Der FC Bayern hat zum Start in die Bundesliga-Saison erneut seine Stärke demonstriert. Mit 5:1 besiegten die Münchner im Auftaktspiel den VfB Stuttgart. Vizemeister Borussia Dortmund empfängt im Topspiel heute Abend den HSV. Davor gibt die Spielvereinigung Ebersberg ihren Bundesliga-Einstand. Die Saarländer treffen ab 15.30 Uhr auf Bayer Leverkusen. Als zweiter Aufsteiger ist der SC Paderborn in Mainz gefordert.

0: Und wir genießen an diesem Samstag wie auch morgen am Sonntag richtig gutes Sommerwetter. Nochmal so auf den letzten Schwung, kurz vor dem meteorologischen Herbstanfang, bekommen wir richtig gute Temperaturen. Heute 26 und morgen 27 Grad maximal. Dazu ganz viel Sonne und nur ein paar Wolken. Sonntagabend vielleicht auch ein paar Schauer, aber sonst sieht das nach einem richtig guten Wochenende aus. Genießt es.
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0: Und wir gucken auf die Straßen. Antenne Thüringen, der schnellste Verkehrsservice. A38 Richtung Leipzig ist was passiert. Zwischen Ahrenshausen und Heilbad-Heiligenstadt. Vorsicht, da sind Gegenstände auf dem rechten Fahrstreifen. Auf der A4 Richtung Dresden, zwischen Gotha-Boxberg und Gotha, sind auch Gegenstände auf dem linken Fahrstreifen. A4 Richtung Frankfurt, zwischen Hohenstein-Ernsthal und Glauchau-Ost, da ist ein Unfall und der rechte Fahrstreifen ist gesperrt. A4 Richtung Frankfurt. Zwischen Eisenach-West und Herleshausen ist ein kaputter LKW auf dem Standstreifen. Auf der A9 Richtung München auch ein kaputter LKW, der den Standstreifen blockiert zwischen Hof-West und Münchberg-Nord. A71 Richtung Sangerhausen. Zwischen Erfurt-Nord und Sömmerda-Süd. Da Vorsicht, Reifenteile sind auf der Fahrbahn, auch wegen einem kaputten LKW auf dem Standstreifen. Und die B180 Lutherstadt-Eisleben Richtung Wandsleben. Zwischen Versdorf und Quenstedt, da ist eine Ölspur auf die Straße gelangt und es ist voll gesperrt. Und der Kreis Eisfeld zwischen Heilbad-Heiligenstadt und Beuren ist in beiden Richtungen wegen eines Feuerwehreinsatzes gesperrt. Und auf der Landstraße 1110, Ortsausgang Kahla Richtung Hummelsheim. Da hat uns Reinhard gemeldet, dass ein Kalb frei auf der Straße herumläuft. Wenn ihr noch irgendwie sowas gesehen habt, dann meldet es gerne an unsere Nummer für alles. WhatsApp, Verkehr und mehr 0800 3x5 2550. Danke und eine gute, sichere Fahrt.
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0: Genau so schaut's aus. Ivo Prokop ist noch hier. Ihr macht's euch richtig schön mit Nico Santos. Why don't you stay?

0: Mittagspause. Schönen Samstag euch. Ivo Prokop ist am Start und ihr werdet es ja vielleicht kennen. Gerade nach diesem Sommer, da warst du vielleicht in Restaurants und Bars viel unterwegs, hast die Außengastro genossen, tollen Abend gehabt und dann überlegst du, hey, ich könnte ja sogar Trinkgeld geben. War eine tolle Bedienung, war eine tolle Stimmung, aber bevor du es aussprechen kannst, kriegst du ja schon auf dem Kartenlesegerät angezeigt, Trinkgeld, wie viel wollen sie geben? Das ist für viele ein bisschen too much, aber es hat wohl auch Vorteile. Fiona Reinhardt aus der Antenne Thüringen Redaktion, was genau stört denn jetzt an dieser modernen Trinkgeldfunktion?
1: Es geht Ihnen vor allem um das Design auf den Kartenterminals. Oft ist es ja nämlich so, dass man auf den ersten Blick erstmal in groß und bunt die Trinkgeldoptionen wie 10, 15 oder 20% sieht. Meistens gibt es aber auch die Option, einen eigenen Betrag einzugeben oder auch gar kein Trinkgeld zu geben. Diese Tasten sind aber oft kleiner irgendwo versteckt. Die Verbraucherschützer finden, das ist manipulativ und sollte verboten werden. Das sehen übrigens auch viele Kunden so. In einer Umfrage haben 3/4 der Befragten gesagt, die Optionen kein Trinkgeld oder eigener Betrag müssen genauso gut sichtbar sein wie die Trinkgeldvorschläge.
0: Ja, du hast gesagt, die Verbraucherzentrale, die hat wirklich Kritik daran geübt, aber man muss es ja jetzt nicht nur negativ sehen und negativ draufschauen. Welche Vorteile kann denn so eine digitale Trinkgeldvergabe haben?
1: Ja, für die Mitarbeiter macht es den ganzen Prozess natürlich unkomplizierter und es gibt dann wohl auch wieder mehr Trinkgeld. Es ist nämlich wohl so, dass Gäste, die mit Karte oder Smartphone bezahlen, oft gar kein Trinkgeld geben. Das beobachtet die Gewerkschaft Nahrung, Genuss, Gaststätten. Gleichzeitig steigt natürlich auch die Zahl der Menschen, die mit Karte zahlen wollen. Und für uns als Gäste kann es die Situation ja auch erleichtern. Trinkgeld geben kann den einen oder anderen ja auch in Stress versetzen. So muss man nicht mehr rumrechnen und auch nicht über den ganzen Tisch rufen, wie viel Trinkgeld man denn geben möchte. Voraussetzung ist natürlich, dass man dann auch auf dem Display die freie Wahl hat.
0: Okay, danke dir, Fiona. Haut gerne mal raus, wie seht ihr denn diese Funktion? Gebt ihr gerne Trinkgeld digital oder macht ihr das auch einfach noch mit den Restmünzen aus dem Portemonnaie? Schreibt's an die 0800 3x5 2550. Wir sind gespannt.
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0: Yeah, Black Saturday, Mando de Yao hier auf Antenne Thüringen am Samstag zur Mittagsstunde. Es ist 12.30 Uhr. Und wir gucken aufs Wetter und das ist eigentlich ganz gut, auch wenn hier und da jetzt die ersten Wolken im Freistaat aufziehen. Das wird keine dichte Wolkendecke. Die verschwinden auch gleich wieder und dann bekommen wir meist Sonne. Hier und da vielleicht noch ein paar starke Winde, aber sowohl heute als auch morgen 26, 27 Grad. Richtig schöne, angenehme Temperaturen. Also ein Sommerwochenende, wie man sich so Ende August nochmal vorstellt. 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Wir gucken auf die Straßen. Auf der A4 Richtung Frankfurt. Zwischen Hohenstein-Ernsthal und Glauchau-Ost gibt es einen Unfall und deswegen ist der rechte Fahrstreifen gesperrt. Auf der A4 Richtung Frankfurt. Zwischen Eisenach-West und Herleshausen ist ein kaputter LKW auf dem Standstreifen. Auf der A9 Richtung München auch ein kaputter LKW. Zwischen Hof-West und Münchberg-Nord, da ist der Standstreifen blockiert. Die A38 Richtung Leipzig zwischen Ahrenshausen und Heilbad-Heiligenstadt. Da ist Vorsicht geboten, denn da sind Gegenstände auf dem rechten Fahrstreifen. Die A71 Richtung Sangerhausen ist auch betroffen. Zwischen Erfurt Nord und Sömmerder Süd. Da ist auch ein kaputter LKW auf dem Standstreifen. Die B180 Lutherstadt, Eisleben Richtung Wandsleben. Zwischen Versdorf und Quenstedt, da ist eine Ölspur und deswegen ist es voll gesperrt. Im Kreis Eichsfeld auf der Landstraße zwischen Heilbad-Heiligenstadt und Beuren ist in beiden Richtungen wegen eines Feuerwehreinsatzes gesperrt. Und Kreis Eichsfeld, Landstraße zwischen Westhausen und Amtsabzweig nach Heilbad-Heiligenstadt ist auch wegen eines Feuerwehreinsatzes. Oh, das war dieselbe Meldung. Hab ich doch glatt mal beide doppelt vorgelesen. Also Kreis Eichsfeld zwischen Westhausen und Abzweig nach Heilbad-Heiligenstadt ist auch wegen eines Feuerwehreinsatzes gesperrt. Blitzer haben wir tatsächlich gerade keine, aber wenn ihr irgendwas gesehen habt, schickt es uns gerne an unsere Nummer für alles. An die 0800 3x die 5 2550. Lieben Dank euch und eine gute Fahrt.
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0: Und wir gehen rein mit Alex Warren, Fever Dream. Guten Appetit, wenn ihr gerade zu Mittag esst, mit Antenne Thüringen.

0: Evangelische Kirche in Thüringen.
1: Politische Neutralität, die fordern manche gerade jetzt kurz vor den Landtagswahlen in Sachsen-Anhalt. Gemeint sind insbesondere Institutionen, Medien, Schulen, Kirchen. Wie neutral können und sollen diese sein? Der Beratungsbedarf ist groß, sagt Heiko Klare vom Bundesverband Mobile Beratung.
2: Aktuell ist es so, dass ganz viele Anfragen aus einem Bereich kommen, wo Menschen unsicher sind, wie sie denn überhaupt öffentlich sich noch positionieren können. Da berät die mobile Beratung vor Ort beispielsweise Kommunen, die sich engagieren in der Flüchtlingspolitik oder wo Jugendarbeit Projekte umsetzt und die sich fragen, wie können wir in der Öffentlichkeit beispielsweise eine Ausstellung zur Demokratie bei uns im Rathaus zeigen.
1: Wie geht man dabei mit einer in dem Bundesland als gesichert rechtsextrem eingestuften Partei um, die in Umfragen hohe Zustimmungswerte hat.
2: Der Neutralitätsbegriff wird gerade als eine Art Kampfbegriff benutzt von extrem rechten Akteuren und gerade auch von der AfD. Die wollen demokratisches Engagement dadurch ja in Misskredit bringen. Wir sagen immer, dass es da, wo es überhaupt so etwas wie eine Pflicht zur Neutralität gibt, nämlich in staatlichen Einrichtungen, natürlich darum geht, parteipolitisch neutral zu sein, aber niemals werteneutral.
1: So ist auch der Beutelsbacher Konsens zu verstehen, der für Lehrerinnen und Lehrer wichtig ist. Menschenwürde und Rechtsstaatlichkeit sind zentrale Werte der Demokratie. Dagegen verstoßende Positionen sind gerade nicht gleichberechtigt darzustellen.
2: Es geht immer um die Grund- und Menschenrechte und die gilt es zu verteidigen. Und in einer Demokratie kann man eigentlich nicht neutral sein, weil man sich dafür oder dagegen entscheiden muss, das Grundgesetz zu verteidigen.
1: Das betont auch Christoph Stolte, Vorstand der Diakonie Mitteldeutschland.
3: Dass jedem einzelnen Menschen ein unvergleichlicher Wert und höchste Würde zukommt.
1: Die Diakonie zeigt in einem Infoheft die Positionen der AfD auf, die diesen Werten widersprechen. Und auch die Evangelische Kirche setzt sich mit der Aktion Herz statt Hetze für eine offene und vielfältige Gesellschaft ein, zusammen mit der katholischen Kirche.
3: Wir sind herausgefordert durch eine Partei, die eben ein ganz anderes Menschenbild hat. Das fordert uns heraus, deutlich zu sagen, das steht im Widerspruch zu unserem christlichen Menschenbild.
1: Sagt Christoph Stolte. Dario Weiland, Antenne Thüringen, Evangelische Redaktion.
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Dracula, Tame Impala und Jenny machen euch hier eine richtig schöne Stimmung am Samstagmittag. Schön, dass ihr dabei seid. Ihr hört Antenne Thüringen. Macht's euch richtig gemütlich und rennt nicht wie Dracula von der Sonne weg, sondern genießt sie jetzt nochmal. Irgendwann kommt jetzt bald der Herbst, deswegen müssen wir jeden Sonnenstrahl mitnehmen. Und dabei läuft natürlich Antenne Thüringen. Zum Beispiel jetzt hier Train. Macht's euch schön.

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1: Wir wünschen euch ein fantastisches Wochenende. Wieder viel los. Kirmes in Mühlhausen, Stadtfest in Schmalkalden, in Zollenroder Triebes, Weinfest in Weimar oder letztes Wochenende Vogelschießen in Rudolstadt. Und am Montag, da kümmern wir uns schon um euren nächsten Ausflug. Und zwar geht's in den Zoo Leipzig.
2: Ein Highlight ist ein über 100 Meter langer

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1: Ich bin Diana Kramer. Die abschlagsfreie Rente nach 45 Beitragsjahren soll nach den Plänen der schwarz-roten Koalition ja abgeschafft werden. Offen ist allerdings noch, ab wann diese Regelung gestrichen werden soll, die landläufig als Rente mit 63 bezeichnet wird. Bundesarbeitsministerin Bärbel Baas hat sich jetzt in den Funke-Medien für eine Übergangsfrist von etwa 5 Jahren ausgesprochen.
2: Die Menschen müssen Zeit haben, ihre Lebensplanung anzupassen, meint Baas. Heißt, wer kurz vor der Rente steht und damit rechnet, sollte nicht plötzlich mit einer neuen Regelung konfrontiert werden. Deshalb hält Baas 5 Jahre für einen guten Zeitraum für eine Übergangsfrist, bis die sogenannte Rente ab 63 dann gestrichen wird. Und auch Unionsfraktionschef Frei ist offen für eine Übergangsregelung, hat aber bis jetzt keine konkreten Zeiten dafür genannt. Thomas Thonfeld, Berlin.
1: Bei einem russischen Drohnenanschlag auf ein Munitionslager sind unweit der ukrainischen Hauptstadt Kiew mindestens 27 Menschen getötet worden. Dutzende weitere wurden verletzt. Wie Präsident Zelensky bei Telegram mitteilte, gäbe es erhebliche Schäden an umliegenden Gebäuden. Wohnhäuser sowie an Senioren- und Behindertenheim seien beschädigt worden. Laut Zelensky wurden fast 400 Menschen evakuiert. Die Isländer entscheiden heute in einem Referendum über die Wiederaufnahme von EU-Beitrittsgesprächen. Es deutet alles auf ein knappes Rennen hin.
3: Es ist 13 Jahre her, dass Island aus den Verhandlungen über einen Beitritt zur EU ausgestiegen ist. Ob die wieder aufgenommen werden, wird wohl eine sehr knappe Entscheidung sein. Letzte Umfragen sprechen von einer hauchdünnen Mehrheit für neue Verhandlungen. Denn der Insel im Nordatlantik geht es wirtschaftlich nicht gut und es gibt Sorgen um die künftige Sicherheit ganz ohne eine eigene Armee. Aber es gibt auch Bedenken, den lebenswichtigen Fischfang der EU-Kontrolle zu unterwerfen. Genaueres wird man am Sonntag wissen. Aus Brüssel, Dieter Ebeling.
1: Schlamm, Regen und unpassierbare Straßen. Die Rettungsteams in Nepal und China kämpfen sich auch Tage nach der Sturzflut im Himalaya-Gebirge weiter durch die Katastrophenregion. Die Zahl der Toten in beiden Ländern ist inzwischen auf mehr als 600 gestiegen. Mehr als 2500 Menschen gelten weiterhin als vermisst, darunter auch über 500 Ausländer.
4: Und zum Wochenende bekommt Thüringen richtig gutes Wetter. Das ist nochmal ein richtig schönes Sommerwochenende. Heute wie morgen richtig tolle Temperaturen in den hohen 20ern. Heute haben wir so bis 26 Grad, morgen bis 27 und es bleibt überwiegend trocken. Kann hier und da schon mal zu einigen Winden kommen und auch ein paar Wolken ziehen auf, aber die lassen uns jetzt nicht verzagen, das macht es trotzdem nicht aus. Auch am Montag geht's genauso weiter mit dem Wetter und wir genießen diese warmen Temperaturen, bevor es wieder herbstlich und schmuddelig wird.
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4: Antenne Thüringen, der schnellste Verkehrsservice und wir schauen auf die Straßen. Auf der A9 Halle-Leipzig Richtung Nürnberg zwischen Dreußig und Eisenberg ist in beiden Richtungen Vorsicht angesagt, denn da ist eine Person auf der Fahrbahn. Seid dort bitte vorsichtig. Auf der A4 Richtung Dresden zwischen Eisenach West und Eisenach Ost, Vorsicht, da sind Gegenstände auf dem linken Fahrstreifen. Die A4 Richtung Frankfurt zwischen Hohenstein-Ernsthal und Glauchau Ost, da ist wegen einem Unfall der rechte Fahrstreifen gesperrt. Die A7 Richtung Sangerhausen zwischen Erfurt Nord und Sömmerda Süd, da ist ein kaputter LKW auf dem Standstreifen. Auf der A4 Richtung Dresden zwischen Sättelstedt und Waltershausen ist ein kaputtes Auto auf dem Standstreifen, auch hier aufpassen, genauso wie auf der B180. Lutherstadt, Eisleben Richtung Wandsleben. Zwischen Pfersdorf und Quenstedt haben wir eine Ölspur und dort ist es voll gesperrt. Dann 2 Meldungen aus dem Kreis Eichsfeld. Von der Landstraße zwischen Heilbad-Heiligenstadt und Beuren ist in beiden Richtungen gesperrt wegen eines Feuerwehreinsatzes und auch genau deswegen ist gesperrt zwischen Westhausen und Abzweig nach Heilbad-Heiligenstadt in beide Richtungen. Die A38 Richtung Leipzig. In Höhe Berger gab es einen Unfall auf dem Standstreifen. Hier bitte aufpassen. Und die B180 Aschersleben-Steinbrücke zwischen Mehringer Straße und Lindenstraße ist voll gesperrt wegen einer Ölspur auf dem rechten Fahrstreifen und dort ist auch die Polizei vor Ort. So, das war jetzt einiges. Wenn ihr das noch einmal kompakt haben wollt, auf euer Handy mit allen Verkehrsnachrichten, dann schickt uns ein Hashtag Verkehr an die 0800 3x5 2550. Kommt gut durch und eine sichere Fahrt.
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0: Oh ja, Be My Lover, Labouchet. Kurz nach eins ist hier schon Party angesagt. Deshalb richtig ordentlich ein. Ihr hört Antenne Thüringen am Samstag mit Ivo Prokop und schön, dass ihr dabei seid. Jetzt ist es bald soweit, ne? Morgen, übermorgen schon, am 31. August, da ist offizieller Sommerende. Und dann ist schon meteorologischer Herbstbeginn. Also es geht wieder los. Die Blätter färben sich dann in den schönsten Farben. Filmemarathon zu Hause auf der Couch mit Tee und Kuscheldecke. Aber es ist auch eine andere besondere Zeit im Jahr, denn immer mehr Leute gehen dann wieder in die Kinos. Ja, ab vor die Leinwand mit euch. Lasst euch das Popcorn schmecken. Und passend dazu gibt's jetzt vom Lukas aus der Antenne Thüringen Redaktion eine richtig feine Empfehlung für den nächsten Kinobesuch.
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2: Stell dir vor, wir leben in einer Welt, in der Sex verboten ist. Und zwar für alle, die nicht verheiratet sind. Nur eine Nacht ist davon ausgenommen, wie die aussehen könnte. Darum geht's in One Night Only.
3: So viele Verrückte, deshalb kämen sie alle raus in dieser einen Nacht.
4: Willst du erst ihn nehmen und dann mich? Oder erst mich und dann ihn?
3: Oder einfach uns beide zusammen.
4: Oh, hört sich nach Spaß an.
2: Alle Singles drehen komplett durch. Und in all dem Gewusel treffen zwei Menschen aufeinander.
5: Ich bin Owen.
6: Ellie.
5: Wie wär's mit dir und mir?
6: Nein, du willst doch nur dein Ding versenken.
5: Was willst du mit deinem Ding tun? Oder Dingern?
6: Dingern? Was denkst du denn, was da unten bei mir los ist?
2: Ja, das findest du später vielleicht noch raus. Klar ist jedenfalls.
6: Ich mach es, du machst es. Wir machen das nicht zusammen.
2: Spicy. Klingt auf jeden Fall nach ordentlich Knickknack. Davon kriegst du am Ende aber weniger zu sehen, als du jetzt vielleicht denkst. Sorry. Mit Callum Turner, Ehemann von Dua Lipa, und Monica Barbaro hast du dabei zwei wunderschöne Menschen.

0: den man super gern mehr als anderthalb Stunden bei was auch immer zuschaut. Was zu lachen gibt's auch. Und so eine romantische Komödie ist sowieso mal wieder überfällig. One Night Only kriegst du ab sofort im Kino.
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2: Ah, das klingt doch mega. Danke dir, Lukas, und viel Spaß beim Schauen. Und hier geht's jetzt weiter mit Ray Dalton. Go That High auf Antenne Thüringen. Schönen Samstagnachmittag.

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0: ist der Star der Stunde und ihre Musik, die hört man einfach gern. Egal, ob unter der Woche oder am Wochenende. Olivia Dean, Man I Need, läuft hier auf Antenne Thüringen. Es ist 13.30 Uhr. Und das Wetter, das lässt sich richtig gut sehen an diesem Wochenende. Wir bekommen sehr, sehr viel Sonne, bei heute so bis 26 Grad, morgen am Sonntag bis 27 Grad. Ab und zu können hier und da mal ein paar Wolken auftreten. Am morgigen Nachmittag vielleicht auch hier und da ein paar Schauer. Und es kann auch mal ordentlich windig sein. Also so eine steife Sommerbrise weht einem schon mal um die Nase. Aber es bleibt weitestgehend trocken und auch warm. Also dieses Wochenende können wir genießen. Antenne Thüringen, der schnellste Verkehrsservice mit einem Blick auf die Straßen. A9, Halle-Leipzig Richtung Nürnberg, zwischen Dreußig und Eisenberg. In beiden Richtungen aufpassen, denn da sind Personen auf der Fahrbahn. Hier bitte vorsichtig sein. Die A38 Richtung Leipzig, zwischen Halbert-Heiligenstadt und Leinefelde-Worbis. Da ist ein langsames Fahrzeug auf dem Standstreifen. A38 Richtung Leipzig, ist in Höhe Berge ein Unfall passiert auf dem Standstreifen. A71 Richtung Sangerhausen. Zwischen Erfurt Nord und Sömmerda Süd ist ein kaputter LKW auf dem Standstreifen. Aufpassen hier. Die B180 Aschersleben, Steinbrücke ist betroffen. Zwischen Mehringer Straße und Lindenstraße ist es vollgesperrt wegen einer Ölspur auf dem rechten Fahrstreifen und die Polizei ist hier vor Ort. Auch die B180 Lutherstadt-Eisleben Richtung Wandsleben zwischen Fersdorf und Quenstedt ist ebenfalls wegen einer Ölspur voll gesperrt. Und dann haben wir zwei Meldungen aus dem Kreis Eichsfeld. Von der Landstraße zwischen Halbert-Heiligenstadt und Beuren ist wegen einem Feuerwehreinsatz gesperrt in beide Richtungen. Genauso wie auf der Landstraße zwischen Westhausen und Abzweig nach Halbert-Heiligenstadt. Also, hier auf jeden Fall aufpassen. Wenn ihr noch irgendwas gesehen habt, dann könnt ihr uns das schicken an unsere Nummer für alles. WhatsApp-Verkehr und mehr, das ist die 0800 3x5 2550. Danke und gute Fahrt euch.
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0: Zusammen mit Ivo Prokop, wir gehen jetzt hier durch den Nachmittag noch eine halbe Stunde. Dann übernimmt der Kollege Christian Lang und hier sind Martin Garrix und Ed Sheeran.

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1: Ich bin David Büchner. Bei einem russischen Drohnenangriff auf ein Munitionslager gestern Abend sind in der Nähe der ukrainischen Hauptstadt Kiew mindestens 37 Menschen getötet worden. Im Umkreis um den Ort wurden fast 400 Menschen evakuiert.
2: Videos in sozialen Netzwerken zeigen Feuer und Explosionen in der Abenddämmerung, die auch Wohnhäuser, ein Senioren- und ein Behindertenheim erheblich beschädigt haben. Neben den Toten gibt es auch Dutzende Verletzte. Munition darf in der Ukraine eigentlich nicht neben Wohngebäuden gelagert werden. Deshalb ermittelt auch bereits die zuständige Staatsanwaltschaft wegen Fahrlässigkeit. Russland hat eingeräumt, dass ein Munitionslager Ziel des Angriffs gewesen sei. Thomas Thonfeld, Nachrichtenredaktion.
1: In Magdeburg hat sich die AfD-Nachwuchsorganisation Generation Deutschland zu einem Bundeskongress versammelt. Bei dem Treffen im Alten Theater am Messegelände will die AfD-Jugend ihre Position zur Europapolitik bestimmen und sich dabei auch vom strikten Anti-Euro-Kurs der Mutterpartei abgrenzen. Nach Angaben der Polizei wird im Laufe des Tages mit Gegendemonstrationen gerechnet. Die Rettungsteams in Nepal und China kämpfen sich auch Tage nach der Sturzflut weiter durch das Katastrophengebiet. Die Zahl der Toten ist inzwischen auf mehr als 600 gestiegen. Mehr als 2500 Menschen gelten weiterhin als vermisst.
3: Noch immer sind Regionen komplett abgeschnitten, teilweise liegen ganze Ortschaften unter Schlamm begraben. In einer Bergregion, in der Touristen, meist Pilger, weit abgelegen Ruhe suchen, ein schwieriges Unterfangen. Denn anders als in klassischen Urlaubsländern sind viele auf eigene Faust unterwegs. Wie viele Deutsche sich genau in der Region aufhalten, konnte das Auswärtige Amt nicht beziffern. Die Behörde spricht von einer hohen einstelligen Zahl. Eine vierköpfige Familie aus Deutschland konnte gestern mit einem Hubschrauber in Sicherheit gebracht werden. Diana Kramer, Nachrichtenredaktion.
1: Heute geht es für Island um Europa. In einem Referendum stimmen die Bewohner darüber ab, ob die EU-Beitrittsgespräche wieder aufgenommen werden. Alles deutet auf ein enges Rennen hin. Ein großer Streitpunkt in der Debatte um eine mögliche EU-Mitgliedschaft ist die Fischerei. Die Gegner befürchten, dass Island in dem Bereich die Unabhängigkeit verlieren könnte.
4: Hier ist euer Wetter auf Antenne Thüringen. Die Sonne und Wolken wechseln sich heute ab. Höchstwerte schaffen es zwischen Nordhausen, Bad Berka und Triptis auf fast 25 Grad. Morgen auch viel Sonne, dazu ein paar Wolken bei 22 bis 25 Grad. Und genau so startet auch die neue Woche am Montag.
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4: Antenne Thüringen, der schnellste Verkehrsservice um 2:03. Vorsicht der 38 Richtung Leipzig zwischen Heilbad, Heiligenstadt und Leinefelder Worbis. Da ist ein langsam fahrendes Auto unterwegs. Die A38 ploppt auf Richtung Leipzig, Höhe Berger, da ist ein Unfall passiert. Und ein kaputter Laster auf der A71 Richtung Sangerhausen zwischen Erfurt Nord und Sömmerda Süd. Der kaputte LKW auf der Straße. Und ploppt gerade auf. Wir schauen nochmal auf die A4 Richtung Frankfurt. Diesmal zwischen Hohenstein, Ernsthal und Glauchau Ost liegen Holzteile auf der Autobahn. Staus und Blitzer gerne weitergeben. 0800 3x5 2550.
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4: Seit dem 3. Juli schwimmt Taylor Swift im Hafen der Ehe und jetzt hat ein Freund ausgeplaudert in dieser Woche. Jetzt muss sie den Ehealltag meistern, aber auch diese Aufgaben gehen die beiden perfekt nach. Schafft sie mit links. Hier ist der Weltstar, hier ist Taylor Swift. I knew it, I knew you. 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

0: Es ist für viele immer noch unfassbar, was da letzte Woche passiert ist. Stichwort Ohrdruff.
1: Thüringen packt an.
0: Ein heftiges Gewitter zieht auf, was in einigen Teilen Thüringens sich wie normales Gewitter angefühlt hat. Das hat in anderen Orten eine Schneise der Verwüstung hinterlassen. Besonders hart getroffen hat es die Region um Ohrdruff. Und Saskia wohnt in Ohrdruff.
2: Das war total kurios, weil wir dachten, es ist ein normales Unwetter. Wir lagen schon in unseren Betten und auf einmal fängt das ganze Haus an zu wackeln. Ich habe aus unserem Fenster geschaut in der ersten Etage und sehe unsere Möbel an mir vorbeifliegen. Wirklich fliegen, also es war wie bei der Zauberer von Oz. Und dann ging es richtig los, das Haus hat gewackelt, es hat alles gebebt. Also sowas haben wir auch noch nie erlebt. 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Und dann haben wir die Tür geöffnet und dann hat beispielsweise vom Nachbarhaushalt die komplette Fassade gefehlt. 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Die Wand war weg.
0: Wahnsinn. 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

Antenne Thüringen, der schnellste Verkehrsservice. Vorsicht B80 Richtung Leinefelde bei der Abzweigung nach Westhausen. Da brennt ein Reiterhof. Feuerwehr ist vor Ort. Und da ist momentan die Bundesstraße beidseitig gesperrt. B80 Richtung Leinefelde bei der Abzweigung nach Westhausen. Da brennt ein Reiterhof und die Feuerwehr ist deswegen vor Ort und hat auch da die Straße aktuell gesperrt. Wo es geht? Eine gute Fahrt.

0: Antenne Thüringen spielt euch die beste Musik gleich. 2-Meter-Mann Michael Schulte. Außerdem, wir haben noch Sommer, Alvaro Soler, Solo Para Ti und Glockenbach. Home, gleich hier auf der Samstags-Playlist von Antenne Thüringen.
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0: Samstagnachmittag, kurz vor halb drei.
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2: Ich bin Babit Büchner. Bei einem russischen Drohnenangriff auf ein Munitionslager gestern Abend sind in der Nähe der ukrainischen Hauptstadt Kiew mindestens 37 Menschen getötet worden. Im Umkreis um den Ort wurden fast 400 Menschen evakuiert.
3: Videos in sozialen Netzwerken zeigen Feuer und Explosionen in der Abenddämmerung, die auch Wohnhäuser, ein Senioren- und ein Behindertenheim erheblich beschädigt haben. Neben den Toten gibt es auch Dutzende Verletzte. Munition darf in der Ukraine eigentlich nicht neben Wohngebäuden gelagert werden. Deshalb ermittelt auch bereits die zuständige Staatsanwaltschaft wegen Fahrlässigkeit. Russland hat eingeräumt, dass ein Munitionslager Ziel des Angriffs gewesen

0: gewesen sei. Thomas Thonfeld, Nachrichtenredaktion.
1: In Magdeburg hat sich die AfD-Nachwuchsorganisation Generation Deutschland zu einem Bundeskongress versammelt. Bei dem Treffen im Alten Theater am Messegelände will die AfD-Jugend ihre Position zur Europapolitik bestimmen und sich dabei auch vom strikten Anti-Euro-Kurs der Mutterpartei abgrenzen. Nach Angaben der Polizei wird im Laufe des Tages mit Gegendemonstrationen gerechnet. Die Rettungsteams in Nepal und China kämpfen sich auch Tage nach der Sturzflut weiter durch das Katastrophengebiet. Die Zahl der Toten ist inzwischen auf mehr als 600 gestiegen. Mehr als 2500 Menschen gelten weiterhin als vermisst.
2: Noch immer sind Regionen komplett abgeschnitten, teilweise liegen ganze Ortschaften unter Schlamm begraben. In einer Bergregion, in der Touristen, meist Pilger, weit abgelegen Ruhe suchen, ein schwieriges Unterfangen. Denn anders als in klassischen Urlaubsländern sind viele auf eigene Faust unterwegs. Wie viele Deutsche sich genau in der Region aufhalten, konnte das Auswärtige Amt nicht beziffern. Die Behörde spricht von einer hohen einstelligen Zahl. Eine vierköpfige Familie aus Deutschland konnte gestern mit einem Hubschrauber in Sicherheit gebracht werden. Diana Kramer, Nachrichtenredaktion.
1: Heute geht es für Island um Europa. In einem Referendum stimmen die Bewohner darüber ab, ob die EU-Beitrittsgespräche wieder aufgenommen werden. Alles deutet auf ein enges Rennen hin. Ein großer Streitpunkt in der Debatte um eine mögliche EU-Mitgliedschaft ist die Fischerei. Die Gegner befürchten, dass Island in dem Bereich die Unabhängigkeit verlieren könnte.
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4: Und da schauen wir zum Fußball. Rot-Weiß Erfurt ist gerade eben gegen BFC Preußen im Einsatz. Antenne Thüringen, Sportreporter Kim Wenzel. Wie schaut es nach einer halben Stunde aus?
5: Ja, noch haben wir keine Tore. Wundert mich ein bisschen, weil die Erfurter sind ja eigentlich die Tormaschine der Liga. Aktuell hatten ja vor 3 Tagen erst Luckenwalde 5-0 in Luckenwalde gewonnen. Also noch 0-0, aber das ändert sich bestimmt noch. Die wollen ja wieder an die Tabellenspitze. Gestern das Chemnitzer 1-1 gegen Carl Zeiss Jena. War ja ein spannendes Spiel, aber wenn Rot-Weiß gewinnt bzw. unentschieden halten würde, wäre es auch schon genug, um wieder Erster zu werden. Aktuell aber noch nichts passiert.
4: Ja, und was noch nicht ist, kann ja noch werden. Danke dir, Kim. Wir schauen aufs Wetter hier auf Antenne Thüringen. Sonne und viele dicke, fette, weiße Wolken begleiten uns durch den Samstagnachmittag. Temperaturen bis 25 Grad. Morgen dann können wir dieses Wetter rüber kopieren. Auch am Sonntag ein Mix aus Sonne und Wolken bei Höchstwerten von 22 bis 24 Grad bei uns in Thüringen. Antenne Thüringen, der schnellste Verkehrsservice, um kurz nach 14:30. Vorsicht A38 Richtung Leipzig zwischen Halbert, Heiligenstadt und Leinefelde-Worbis ist ein langsam fahrendes Auto unterwegs. Da bitte aufgepasst. Der Unfall auf der A38 Richtung Leipzig, Höhe Berger. Die A71 Richtung Sangerhausen zwischen Erfurt Nord und Sömmerda Süd steht ein kaputter Laster auf der Standspur. Und immer noch die Sperre der B80 Richtung Leinefelde. Bei der Abzweigung nach Westhausen brennt ein Reiterhof. Feuerwehr ist vor Ort und hat deswegen die Bundesstraße beidseitig abgesperrt. Staus und Blitzer 0800 3x5 2550.
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0: Wochenende mit Antenne Thüringen und willkommen in der Hochsaison der Heidelbeeren. Der beste Beweis, wo bei uns in Thüringen ganz schön gepflückt wird, zwischen Bad Berka und Blankenhain. Das Ganze im Weimarer Land. Da gibt es eine 5 Hektar Heidelbeerplantage mit um die 10.000 Büschen, die warten, gepflückt zu werden. Antenne Thüringen-Reporter Andreas Heidenreich, der war in dieser Woche vor Ort und ist mit dem blauen Mund zurückgekommen. Hier der Beweis.
1: Wo sind denn die guten Stellen hier, sag mal? Das ist jetzt der Insider. Ich hoffe, uns hört keiner zu.
2: Also 7. Reihe von rechts, 4. Reihe von links und bücken und weit hinterlaufen, weil viele Leute vorne anfangen. Ne?
1: Das heißt, hinten hängen die dicken Dinger.
2: Ja.
1: Gudrun steht direkt am Empfang der Heidelbeer-Plantage und du hast ja hier schon auch ab und zu mal so ein paar tolle Stories. Jäger und Sammler.
3: Jäger und Sammler, das ist richtig gefährlich, ist das. Wenn die dann kommen, ersten Tag und jeder will der Erste sein und in 10 Minuten sind die Ersten wieder hausen, weil sie den Eimer voll haben. Und dann spielen die verrückt.
1: Was sind denn so die Mengen, die die Leute hier raustragen?
3: Von 1 Kilo bis 20, 30 Kilo.
1: Was machen die damit mit so viel? 20 Kilo Heidelbeeren?
3: Ich hatte mal jemanden gefragt, der kam vor Jahren. Der hat am Tag 11, 12 Eimer gepflückt. Und da habe ich gefragt, was machst denn du damit? Er hat gesagt, ach, schütze in der Badewanne und bade drin.
1: Und das ist nicht dein Ernst.
3: Das ist mein voller Ernst. Und der ist dann nach Gotha und hat die an Interhotels halt verkauft.
1: Nach dem Bad.
3: Das weiß ich.
0: Gottes Willen. Ja, Bilder im Kopf. Die Heidelbeerplantage im Weimarer Land zwischen Bad Berka und Blankenhain. Erntezeit ist übrigens noch bis Ende September.
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8: Ich bin Babette Büchner. Kommt die Pflicht zur Krankschreibung ab dem ersten Tag? Bundesarbeitsministerin Bärbel Baas zweifelt jetzt an den Koalitionsplänen. Sie sagte den Funke-Medien, sie sei zwar koalitionstreu, aber man solle sich schon noch mal fragen, ob das sinnvoll sei. Ihre Sorge, einige könnten mit einem leichten Infekt am ersten Tag zum Arzt gehen und dann werde aus einem kurzen Ausfall am Ende eine ganze Woche Krankschreibung. Bei einem russischen Drohnenangriff auf ein Munitionslager gestern Abend sind in der Nähe der ukrainischen Hauptstadt Kiew mindestens 37 Menschen getötet worden. Fast 400 Personen wurden aus dem Umfeld des Unglücksorts evakuiert.
9: Videos in sozialen Netzwerken zeigen Feuer und Explosionen in der Abend.

die auch Wohnhäuser, ein Senioren- und ein Behindertenheim erheblich beschädigt haben. Neben den Toten gibt es auch Dutzende Verletzte. Munition darf in der Ukraine eigentlich nicht neben Wohngebäuden gelagert werden. Deshalb ermittelt auch bereits die zuständige Staatsanwaltschaft wegen Fahrlässigkeit. Russland hat

0: Den 5. wird um 19 Uhr im Fernsehen übertragen.
1: Das Wetter hier in Oslo passt zur Stimmung der Norweger. Seit dem Tod des geliebten Königs ist es grau und nass in der Hauptstadt. Trotzdem kamen bis in die Nacht noch Menschen zum Schlossplatz, um Blumen und Briefe für Harald den 5. zu hinterlassen. Geschätzt 20.000 Menschen waren am Todestag des Königs hierher gekommen. Am Morgen sammelten Mitarbeiter des Hofs die durchnässten Nachrichten ein. In den kommenden Tagen sollen sich die Norweger am Sarg von König Harald noch einmal verabschieden können. Aus Oslo, Julia Weschenbach.
0: Das von Russland besetzte ukrainische Atomkraftwerk Saporischschja ist abgeschaltet. Seine Reaktoren müssen aber gekühlt werden. Doch die Stromversorgung ist nach Angaben der Internationalen Atomenergiebehörde weiter sehr prekär. Die Anlage ist seit einer Woche ohne Strom von außen und auf Notfallgeneratoren angewiesen. Dabei habe der Dieselvorrat vor einer neuen Lieferung nur noch für 10 Tage gereicht.
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3: Und da schauen wir zum Fußball. Rot-Weiß Erfurt muss an diesem Samstagnachmittag gegen BFC Preußen antreten. Antenne Thüringen Sportreporter Kim Wenzel, wie schaut's da aus nach 45 Minuten?
4: Naja, wir haben immer noch diesen 0:0 Halbzeitstand und jetzt geht's aber in die zweiten 45 Minuten. Rot-Weiß hat sich etwas schwer getan in dieser ersten Hälfte. BFC Preußen, der Vorletzte, steht relativ gut hinten, aber irgendwann gibt's bestimmt jetzt diese Lücke und wenn es 1:0 fällt, dann ist auch ja noch mehr drin. Und die 3 Punkte bleiben dann in Erfurt. Aber noch haben wir das 0:0.
3: Du schreist, Kim, wenn es soweit ist.
4: Ja.
3: Danke dir. Und wir schon aufs Wochenendwetter hier auf Antenne Thüringen. Ein Mischmasch aus vielen Wolken und Sonne ist das heute Nachmittag. Bei Temperaturen 22 bis 24 Grad. Genauso wird es auch morgen am Sonntag und auch der Montag. Der wird schön warm bei Temperaturen ü 20 Grad.
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3: Antenne Thüringen, der schnellste Verkehrsservice um gleich 3:03. Da steht ein kaputter Laster auf der A71 Richtung Sangerhausen zwischen Erfurt Nord und Sömmerda Süd. Der kaputte Brummi auf der Autobahn. Staus und Blitzer gerne weitergeben, kostenlos an die 0800 3x5 2550.
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3: Und da kommen wir zu Teddy Swims, der jetzt im September seinen Koffer des Öfteren aus- und einpacken muss. Er geht auf Tour. The Ugly Tour. Leider Gottes nicht hier in Thüringen, sondern in Nordamerika. Teddy Swims. Hier ist er mit Mr. Know-It-All. 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

0: Arsch vor der Autobahn, da bitte aufgepasst.
1: Gleich weiter mit Harry Styles, der in dieser Woche sein Konzert auch ganz kurz für Dolly Parton unterbrochen hat. Zu Recht. Hat so dieser Mega-Musikerin Respekt gezollt. Für gut eine Minute. American Girls spiele ich euch gleich, genauso wie Peter Fox, Haus am See und Ryan Tedder und Co. gibt's auch One Republic. Run. Gleich hier auf Antenne Thüringen.
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0: schönen Samstagnachmittag, 3:30 ist es.
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2: Ich bin Babette Büchner. Kommt die Pflicht zur Krankschreibung ab dem ersten Tag? Bundesarbeitsministerin Bärbel Baas zweifelt jetzt an den Koalitionsplänen. Sie sagte den Funke-Medien, sie sei zwar koalitionstreu, aber man solle sich schon noch mal fragen, ob das sinnvoll sei. Ihre Sorge, einige könnten mit einem leichten Infekt am ersten Tag zum Arzt gehen und dann werde aus einem kurzen Ausfall am Ende eine ganze Woche Krankschreibung. Bei einem russischen Drohnenangriff auf ein Munitionslager gestern Abend sind in der Nähe der ukrainischen Hauptstadt Kiew mindestens 37 Menschen getötet worden. Fast 400 Personen wurden aus dem Umfeld des Unglücksorts evakuiert.
3: Videos in sozialen Netzwerken zeigen Feuer und Explosionen in der Abenddämmerung, die auch Wohnhäuser, ein Senioren- und ein Behindertenheim erheblich beschädigt haben. Neben den Toten gibt es auch Dutzende Verletzte. Munition darf in der Ukraine eigentlich nicht neben Wohngebäuden gelagert werden. Deshalb ermittelt auch bereits die zuständige Staatsanwaltschaft wegen Fahrlässigkeit. Russland hat eingeräumt, dass ein Munitionslager Ziel des Angriffs gewesen sei. Thomas Thonfeld, Nachrichtenredaktion.
2: Der neue norwegische König Håkon VIII. Wird sich noch heute in einer ersten öffentlichen Ansprache an das Volk wenden. Die Gedenkrede für seinen gestern verstorbenen Vater Harald V. wird um 19 Uhr im Fernsehen übertragen.
4: Das Wetter hier in Oslo passt zur Stimmung der Norweger. Seit dem Tod des geliebten Königs ist es grau und nass in der Hauptstadt. Trotzdem kamen bis in die Nacht noch Menschen zum Schlossplatz, um Blumen und Briefe für Harald V. zu hinterlassen. Geschätzt 20.000 Menschen waren am Todestag des Königs hierher gekommen. Am Morgen sammelten Mitarbeiter des Hofs die durchnässten Nachrichten ein. In den kommenden Tagen sollen sich die Norweger am Sarg von König Harald noch einmal verabschieden können. Aus Oslo, Julia Weschenbach.
2: Das von Russland besetzte ukrainische Atomkraftwerk Saporischschja ist abgeschaltet. Seine Reaktoren müssen aber gekühlt werden. Doch die Stromversorgung ist nach Angaben der Internationalen Atomenergiebehörde weiter sehr prekär. Die Anlage ist seit einer Woche ohne Strom von außen und auf Notfallgeneratoren angewiesen. Dabei habe der Dieselvorrat vor einer neuen Lieferung nur noch für 10 Tage gereicht.
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0: Und da schauen wir wieder zum Fußball. Rot-Weiß Erfurt kickt gegen BFC Preußen. Antenne Thüringen Sportreporter Kim Wenzel mit einem Update.
5: Ja, mittlerweile haben wir jetzt die Mitte der zweiten Halbzeit und es steht immer noch 0-0. Aber die Erfurter, sie wechseln jetzt dreimal aus und sie haben ja eine echt gute Bank. Also da kann durchaus noch was passieren. 70. Minute, so gut 20 Minuten, die haben wir noch. Aber wir gucken auch mal ziemlich verrückt auf Ergebnisse aus der zweiten Bundesliga. Das ist nämlich schon abgepfiffen. Und Dynamo Dresden hatte lange 1-0 beim Bundesliga-Absteiger Heidenheim geführt, um dann doch noch mit 3-5 zu verlieren. Auch Energie Cottbus hatte 1-0 geführt gegen Fürth, doch am Ende entführte Fürth beim 4-3 alle 3 Punkte.
0: Das hast du jetzt aber gut hinbekommen.
5: Entführte Fürth, ja, genau.
0: Kim, danke dir. Und wir schauen aufs Wochenendwetter hier auf Antenne Thüringen. Viele fette weiße Wolkenpakete begleiten uns durch diesen Samstagnachmittag. Dazu die Sonne und Temperaturen überall jenseits der 20 Grad bis 24 Grad die Top-Temperatur. Morgen der Sonne-Wolken-Mix geht morgen in eine neue Runde. Auch da Temperaturen fast bis 25 Grad. Antenne Thüringen, der schnellste Verkehrsservice um 4:30. Vorsicht A4 Richtung Frankfurt, Höhe Hohenstein-Ernsthal. Ein kaputtes Auto auf der rechten Fahrspur. Und ein kaputter Brummi auf der A71 Richtung Sangerhausen. Zwischen Erfurt Nord und Sömmerda Süd der kaputte LKW. Staus und Blitzer gerne weitergeben. Das Ganze kostenlos an die 0800 3x5 2550. Gute Fahrt.
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0: Von wegen Tormangel. Und damit sind wir thematisch wieder beim Fußball.
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0: Da ist Rot-Weiß Erfurt heute im Einsatz an diesem Samstagnachmittag. Es geht gegen BFC Preußen und es ist in den letzten 10 Minuten Antenne Thüringen Sportreporter Kim Wenzel ganz schön zur Sache gegangen.
2: Na, ich hab's ja gesagt, da passiert mal was. Genau so ist gekommen.

0: Erst gehen die Gäste kurioserweise 0-1 in Führung. Da sind die Gesichter der Erfurter Fans ganz schön lang, aber umgehen fast die 3-Einwechslung. Einer war Meshack Gala Tito und der Tito, der macht es 1-1 und es ist ja noch lange nicht Schluss. Wir haben ja noch gut 10 Minuten zu spielen.
1: Vielleicht gibt's da doch noch 3 Punkte für Erfurt. Wir müssen die beiden Daumen, die wir alle haben, ein bisschen stärker drücken. Dankeschön, Antenne Thüringen, Sportreporter Kim Wenzel.
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1: Wir wünschen euch ein fantastisches Wochenende. Wieder viel los. Kirmes in Mühlhausen, Stadtfest in Schmalkalden, in Zollenroder Triebes, Weinfest in Weimar oder letztes Wochenende Vogelschießen in Rudolstadt. Und am Montag, da kümmern wir uns schon um euren nächsten Ausflug. Und zwar geht's in den Zoo Leipzig.
2: Ein Highlight ist ein über 100 Meter langer Unterwassertunnel.

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1: Ich bin Babette Büchner. Die Rettungsteams in Nepal und China kämpfen sich weiter durch das Katastrophengebiet. Die Zahl der Toten ist inzwischen auf mehr als 600 gestiegen. Mehr als 2500 Menschen gelten weiterhin als vermisst. In Nepal sind inzwischen auch ausländische Helfer eingetroffen.
2: Das Ausmaß der Katastrophe ist weiter noch schwer abzuschätzen. Am Beispiel des nepalesischen Orts Devigat in der an Tibet grenzenden Provinz Bagmati zeigt sich jedoch überdeutlich die tiefe Spur der Verwüstung. Der größte Teil des Orts versinkt in einem Meer aus grauem Schlamm und Trümmerteilen. Fast sämtliche Häuser des Orts, wo früher bis zu 1500 Menschen wohnten, sind jetzt praktisch unbewohnbar. Aus Nepal, Dirk Otto.
1: Kommt die Pflicht zur Krankschreibung ab dem ersten Tag? Bundesarbeitsministerin Bärbel Baas zweifelt jetzt an den Koalitionsplänen. Sie sagte den Funke-Medien, sie sei zwar koalitionstreu, aber man solle sich schon noch mal fragen, ob das sinnvoll sei.
3: Der Pflicht zur Krankschreibung ab dem ersten Tag habe die SPD nur zähneknirschend zugestimmt, obwohl die Partei sie inhaltlich für falsch hält, sagte Baas. In der Union gibt es jedoch keine Bereitschaft, das Thema noch einmal neu zu verhandeln. Dazu habe die Koalition eine Vereinbarung getroffen, die nun flexibel und praxistauglich gestaltet werden müsse, heißt es aus der CDU-CSU-Fraktion. Dauerkakophonie bringe weder das Land noch die Koalition nach vorne, sagte etwa der Chef des CDU-Arbeitnehmerflügels Radke dem Kölner Stadtanzeiger. Aus Berlin Dirk Zeitler.
1: Bei einem russischen Drohnenangriff auf ein Munitionslager gestern Abend sind in der Nähe der ukrainischen Hauptstadt Kiew mindestens 37 Menschen getötet worden. Es gibt außerdem viele Verletzte. Fast 400 Menschen wurden aus dem Umfeld des Unglücksorts evakuiert. Eigentlich soll in der Nähe von Wohngebieten keine Munition gelagert werden. Deshalb ermittelt nun die Staatsanwaltschaft. Und zum Fußball. In einer packenden Zweitligapartie hat Wolfsburg seinen zweiten Auswärtssieg gefeiert. Gegen Karlsruhe stand es am Ende 5:2. Den ersten Sieg in der neuen Saison gab es für Greuther Fürth mit einem 4:3 gegen Energie Cottbus. Und einen Befreiungsschlag hat auch Heidenheim geschafft. Die Mannschaft besiegte Dynamo Dresden mit 5:3.
4: Dankeschön, Babette. Und wir bleiben gleich mal sportlich und beim Fußball. Rot-Weiß Erfurt hat heute Nachmittag den BFC Preußen zu Gast. Antenne Thüringen Sportreporter Kim Wenzel.
5: Ja, es müsste jede Sekunde abgepfiffen sein, weil wir sind bereits in der 96. Minute. Hat also alles länger gedauert. Immer noch 1:1. Und die Gäste haben noch durch Ben Meyer gerade vor 2 Minuten eine gelb-rote Karte kassiert. Also vielleicht nochmal Rot-Weiß mit dem letzten Quäntchen Drang zum Tor. Aber aktuell ganz kurz vor Abpfiff 1:1.
4: Kim, du hältst uns auf dem Laufenden, sollte da noch was passieren. Danke dir. Hier ist euer Wetter auf Antenne Thüringen. Sonnenschein und viele fette Wolkenpakete leisten uns heute Nachmittag Gesellschaft. Die Temperaturen überall jenseits der 20 Grad, bis 24 die Top-Temperatur. Morgen am Sonntag wird es ziemlich ähnlich und auch am Montag warmes, sonniges Wetter mit einem Mix aus Sonne und Wolken.
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4: Antenne Thüringen, der schnellste Verkehrsservice. Vorsicht A4 Richtung Frankfurt, Höhe Hohenstein-Ernsthal. Ein kaputtes Auto auf der rechten Fahrspur und ein kaputter Laster auf der A71 nehmen wir mit. Richtung Sangerhausen das Ganze zwischen Erfurt Nord und Sammerda Süd. Der kaputte Brummi auf der Standspur. Staus und Blitzer gerne weitergeben. Das Ganze kostenlos an die 0800 3x5 2550. Gute Fahrt euch.
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4: Ja, und wir haben ja noch Sommer. Die Temperaturen um die 25 Grad und die Sommer-Playlist, die gibt's im Radio von uns kostenlos für euch. Hier auf Antenne Thüringen gleich Super High Following the Sun nach Fastboy. Beautiful Life.

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0: Hier ist Antenne Thüringen und gleich mal David Guetta, der gestern noch auf Ibiza aufgelegt hat. Zusammen mit J-Lo, Save Me Tonight, spiele ich euch genauso wie Gracie Abrams, That's So True. Und es geht nach Dänemark zu Lucas Graham. Love Someone, gleich hier auf Antenne Thüringen, eben die beste Musik.
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0: Tracy Abrams auf Antenne Thüringen, that's so true. Kurz nach 5:30.
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2: Ich bin Babette Büchner. Die Rettungsteams in Nepal und China kämpfen sich weiter durch das Katastrophengebiet. Die Zahl der Toten ist inzwischen auf mehr als 600 gestiegen. Mehr als 2500 Menschen gelten weiterhin als vermisst. In Nepal sind inzwischen auch ausländische Helfer eingetroffen.
3: Das Ausmaß der Katastrophe ist weiter noch schwer abzuschätzen. Am Beispiel des nepalesischen Orts Devigat in der an Tibet grenzenden Provinz Bagmati zeigt sich jedoch überdeutlich die tiefe Spur der Verwüstung. Der größte Teil des Orts versinkt in einem Meer aus grauem Schlamm und Trümmerteilen. Fast sämtliche Häuser des Orts, wo früher bis zu 1500 Menschen wohnten, sind jetzt praktisch unbewohnbar. Aus Nepal, Dirk Otto.
2: Kommt die Pflicht zur Krankschreibung ab dem ersten Tag? Bundesarbeitsministerin Bärbel Baas zweifelt jetzt an den Koalitionsplänen. Sie sagte den Funke-Medien, sie sei zwar koalitionstreu, aber man solle sich schon noch mal fragen, ob das sinnvoll sei.
4: Der Pflicht zur Krankschreibung ab dem ersten Tag habe die SPD nur zähneknirschend zugestimmt, obwohl die Partei sie inhaltlich für falsch hält, sagte Baas. In der Union gibt es jedoch keine Bereitschaft, das Thema noch einmal neu zu verhandeln. Dazu habe die Koalition eine Vereinbarung getroffen, die nun flexibel und praxistauglich gestaltet werden müsse, heißt es aus der CDU-CSU-Fraktion. Dauerkakophonie bringe weder das Land noch die Koalition nach vorne, sagte etwa der Chef des CDU-Arbeitnehmerflügels Radke dem Kölner Stadtanzeiger. Aus Berlin Dirk Zeitler.
2: Bei einem russischen Drohnenangriff auf ein Munitionslager gestern Abend sind in der Nähe der ukrainischen Hauptstadt Kiew mindestens 37 Menschen getötet worden. Es gibt außerdem viele Verletzte. Fast 400 Menschen wurden aus dem Umfeld des Unglücksorts evakuiert. Eigentlich soll in der Nähe von Wohngebieten keine Munition gelagert werden. Deshalb ermittelt nun die Staatsanwaltschaft. Und zum Fußball. In einer packenden Zweitligapartie hat Wolfsburg seinen zweiten Auswärtssieg gefeiert. Gegen Karlsruhe stand es am Ende 5:2. Den ersten Sieg in der neuen Saison gab es für Greuther Fürth mit einem 4:3 gegen Energie Cottbus. Und einen Befreiungsschlag hat auch Heidenheim geschafft. Die Mannschaft besiegte Dynamo Dresden mit 5:3.
0: Und wir bleiben beim Fußball. Rot-Weiß Erfurt und BFC Preußen trennen sich heute Nachmittag 1:1 unentschieden. Hier ist euer Wetter auf Antenne Thüringen. Viel Sonne, dazwischen fette Wolkenpakete und Temperaturen 20 bis 24 Grad. Das sind die Höchstwerte zwischen Nordhausen, Apolda und Schleiz zum Beispiel. Morgen am Sonntag bleibt es genauso wolkenfangen und sonnig, das Ganze im Mix. Die Höchstwerte 22 bis 25 Grad. Ähnlich wird das Wetter am Montag. Antenne Thüringen, der schnellste Verkehrsservice um 4:30. Vorsicht, der 71 Richtung Sackerhausen. Zwischen Erfurt Nord und Sommerder Süd steht ein kaputter Laster auf der Standspur. Und geblitzt wird ganz neu Erfurt-Schillerstraße. Da bitte aufgepasst. Staus und Blitzer. Gerne weitergeben. Das Ganze kostenlos an die 0800 3x5 2550. Gute Fahrt euch.
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0: Hier ist Antenne Thüringen. Schön, dass ihr mit dabei seid. In Gedanken machen wir jetzt mal Folgendes. Wir gehen gemeinsam ins Kino. Seit dieser Woche gibt es nämlich einen Film, der uns in die Zukunft entführt. Und da ist es für Singles nur in einer einzigen Nacht erlaubt, miteinander zu schlafen. Owen und Ellie, die sind Single, suchen aber nicht nur die schnelle Nummer, sondern eine Beziehung fürs Leben. Ob das dann ausgerechnet auch noch in dieser Nacht klappt?
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2: Stell dir vor, wir leben in einer Welt, in der Sex verboten ist. Und zwar für alle, die nicht verheiratet sind. Nur eine Nacht ist davon ausgenommen, wie die aussehen könnte. Darum geht's in One Night Only.
3: So viele Verrückte, deshalb kämen sie alle raus in dieser einen Nacht.
4: Willst du erst ihn nehmen und dann mich? Oder erst mich und dann ihn?
3: Oder einfach uns beide zusammen.
4: Oh, hört sich nach Spaß an.
2: Alle Singles drehen komplett durch. Und in all dem Gewusel treffen zwei Menschen aufeinander.
5: Ich bin Owen.
6: Ellie.
5: Wie wär's mit dir und mir?
6: Nein, du willst doch nur dein Ding versenken.
5: Was willst du mit deinem Ding tun? Oder Dingern?
6: Dingern? Was denkst du denn, was da unten bei mir los ist?
2: Ja, das findest du später vielleicht noch raus. Klar ist jedenfalls.
6: Ich mach es, du machst es. Wir machen das nicht zusammen.
2: Spicy. Klingt auf jeden Fall nach ordentlich Knickknack. Davon kriegst du am Ende aber weniger zu sehen, als du jetzt vielleicht denkst. Sorry. Mit Callum Turner, Ehemann von

0: Dua Lipa und Monica Barbaro hast du dabei zwei wunderschöne Menschen, denen man super gern mehr als anderthalb Stunden bei was auch immer zuschaut. Was zu lachen gibt's auch und so eine romantische Komödie ist sowieso mal wieder überfällig. One Night Only kriegst du ab sofort im Kino.
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1: Ich bin Babette Büchner. In Nepal sind ausländische Helfer zur Unterstützung bei den Sucharbeiten im Flutkatastrophengebiet eingetroffen.

0: Die Zahl der Toten ist inzwischen auf mehr als 600 gestiegen. Mehr als 2500 Menschen gelten weiterhin als vermisst. Bundesarbeitsministerin Bärbel Baas zweifelt offen an der von der Koalition geplanten Pflicht zur Krankschreibung ab dem ersten Tag. In einem Interview mit den Funke-Medien warnte sie, dass es bei einem leichten Infekt durch die Neuregelung eine ganze Woche Krankschreibung geben könnte.
1: Der Pflicht zur Krankschreibung ab dem ersten Tag habe die SPD nur zähneknirschend zugestimmt, obwohl die Partei sie inhaltlich für falsch hält, sagte Baas. In der Union gibt es jedoch keine Bereitschaft, das Thema noch einmal neu zu verhandeln. Dazu habe die Koalition eine Vereinbarung getroffen, die nun flexibel und praxistauglich gestaltet werden müsse, heißt es aus der CDU-CSU-Fraktion. Dauerkakophonie bringe weder das Land noch die Koalition nach vorne, sagte etwa der Chef des CDU-Arbeitnehmerflügels Radke dem Kölner Stadtanzeiger. Aus Berlin Dirk Zeitler.
0: Norwegen trauert. Auch am Tag nach dem Tod von König Harald V. ist auf den Straßen der Hauptstadt Oslo eine bedrückende Atmosphäre zu spüren. Mit dem Tod seines Vaters wurde dessen Sohn Håkon zum König. Jetzt folgt die erste öffentliche Rede des neuen Monarchen.
2: Am Abend überträgt das norwegische Fernsehen die Rede von König Håkon dem 8. Dabei soll es vor allem um seinen Vater gehen. Eine solche Ansprache hatte auch König Harald nach dem Tod seines Vaters gehalten. Für Håkon eine schwierige Aufgabe. Trotz der eigenen Trauer wartet viel Arbeit auf den neuen Monarchen. Währenddessen strömten den ganzen Tag über Menschen mit Blumen in den Händen zum Schlossplatz. Hier wird gerade deutlich, wie sehr Harald seinem Volk am Herzen lag. Aus Oslo, Julia Weschenbach.
0: Und zum Sport. In der zweiten Fußball-Bundesliga hat Wolfsburg seinen zweiten Saisonsieg gefeiert. Gegen Karlsruhe stand es am Ende 5:2. Den ersten Sieg in der neuen Saison gab es für Greuther Fürth mit einem 4:3 gegen Energie Cottbus. Und einen Befreiungsschlag hat auch Heidenheim geschafft. Die Mannschaft besiegte Dynamo Dresden mit 5:3.
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4: Ich bin Kim Wenzel, sportfrei. Ja, so wie gestern Jena in Chemnitz, so hat auch heute Erfurt zu Hause gegen den BFC Preußen gespielt. 1:1 hieß es am Ende. Dadurch konnte RWE aber seine Tabellenführung vor Chemnitz aufgrund des besseren Torverhältnisses behaupten. In der ersten Hälfte passierte nicht allzu viel, 0:0. Die beiden Tore fielen dann in Hälfte 2. Wieder ein goldenes Händchen hatte Trainer Fabian Gerber mit der Einwechslung von Kyalo Tito, der 7 Minuten nach dem 0:1 Rückstand den Ausgleich erzielte. Die Gäste kassierten in der 92. Minute noch gelb-roten Karton, aber 11 Erfurter können das nicht mehr ausnutzen, so bleibt's beim 1:1. Alle Ergebnisse aus Fußball Thüringen bis zur Landesliga gibt's bei uns immer Samstagabend 6:30.
5: Kim, danke dir. Und wir schauen aufs Wochenendwetter jetzt auf Antenne Thüringen. Sonne und Wolken wechseln sich da heute Nachmittag ab. Temperaturen 22 bis 24 Grad, das sind die Höchstwerte. In der kommenden Nacht begleiten uns ein paar Wolken. Die Tiefstwerte gehen runter auf 18 bis 15 Grad, bleibt recht mild. Morgen am Sonntag der Mix aus Sonne und Wolken und dann auch wieder bis zu 25 Grad, die Höchstwerte.
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5: Antenne Thüringen, der schnellste Verkehrsservice um 5:05. Da kommen wir momentan überall gut durch, habt aktuell freie Fahrt. Blitzer, Erfurt, Schillerstraße. Und sollte was fehlen, Stau oder Blitzer, es gibt eine Nummer für alles, WhatsApp-Verkehr und mehr. 0800 3x5 2550. Danke dafür und gute Fahrt.
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5: Und euch mit uns einen schönen, gemütlichen Samstagabend. 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

0: Und genau das war in dieser Woche Thema hier.
1: Ho, ho, ho.
0: Hier ist Dante der Thüringen. Waren es in dieser Woche ja nur noch 4 Monate bis Weihnachten. Und in den Geschäften, da warten auf euch die Lebkuchen, Spekulatius und die Dominosteine. Die möchten unbedingt gekauft werden. Und das jetzt im August. Und der Antenne Thüringen Weihnachtsstream, der läuft auch schon. Der beste Beweis ist Verena aus Eisenach.
2: Ich höre sie das ganze Jahr, na immer jetzt nicht, aber ich schalte öfters gerne mal rein, egal welcher Monat, welche Tageszeit, genau.
0: Ja, und das auch im Urlaub im sonnigen Süden, das hat Verena in der Antenne Thüringen Morning Show Anna und Alex erzählt.
2: Ich habe den Weihnachtsstream von Antenne Thüringen gehört.
3: Nicht dein Ernst.
2: Doch, mein Freund hat mich auch ein bisschen für verrückt erklärt, aber ich denke, nach 8 Jahren kennt er das schon bei mir. Und ja, also da kann ich super gut abschalten.

0: ich liebe die Weihnachtsmusik und ja, habe dann am Pool meine Zeit verbracht und habe gedacht, ich höre doch mal rein.
1: Bist du so eine Weihnachtsmaus?
0: Ich bin sowas von eine Weihnachtsmaus.
2: Das ist wirklich unfassbar. Und Verena hört auch im Büro zum Beispiel den Antenne Thüringen Weihnachtsstream.
0: Ich nerve auch meine Kollegen immer damit. Meine eine Kollegin deckt schon unten die Kategorie immer ab. Wenn es heißt, okay, wir swipen weiter und hören mal was anderes, dann ist für mich sofort klar, wir schalten auf den Weihnachtsstream. Und meine Kollegin, die versucht das dann immer abzudecken, dass dieser Sender nicht existiert.
3: Sie ist quasi der Cringe im Büro.
2: Absolut genial, sie ist der Grinch im Büro. Verena, Grüße nach Eisenach, wenn du das hören solltest. Und wenn ihr alle Bock habt auf Weihnachten, wann immer ihr möchtet, egal ob es 30 Grad draußen sind, völlig egal, der Antenne Thüringen Weihnachtsstream, der wartet auf euch. Und das Gegenteil von Weihnachten, das bekommt ihr jetzt hier. Sommer, Topic, Sorry Papi.
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0: Antenne Thüringen, der schnellste Verkehrsservice. Vorsicht A72 Richtung Hof zwischen Hartenstein und Zwickau Ost. Da liegen Reifenteile auf der Straße, die Reifenteile auf der Autobahn. Auf der A72 Richtung Hof zwischen Hartenstein und Zwickau Ost. Gute Fahrt mit der besten Musik und gleich Nico Santos. Außerdem aus den 90ern NSYNC, I Want You Back und Robbie Williams. All My Life gibt es gleich vom Mr. Jogginghosen-Anzug. Genau so war er auch unterwegs beim Finale der Fußball-Weltmeisterschaft 2026. Ein unvergessliches Bild. All My Life, Robbie Williams gleich.
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2: Ich bin Babette Büchner. In Nepal sind ausländische Helfer zur Unterstützung bei den Sucharbeiten im Flutkatastrophengebiet eingetroffen. Gelandet sei schon eine Rettungsmannschaft aus Indien, hieß es aus dem Außenministerium. Ein weiteres Team aus China werde bald erwartet. Die Zahl der Toten ist inzwischen auf mehr als 600 gestiegen. Mehr als 2500 Menschen gelten weiterhin als vermisst. Bundesarbeitsministerin Bärbel Baas zweifelt offen an der von der Koalition geplanten Pflicht zur Krankschreibung ab dem ersten Tag. In einem Interview mit den Funke-Medien warnte sie, dass es bei einem leichten Infekt durch die Neuregelung eine ganze Woche Krankschreibung geben könnte.
3: Der Pflicht zur Krankschreibung ab dem ersten Tag habe die SPD nur zähneknirschend zugestimmt, obwohl die Partei sie inhaltlich für falsch hält, sagte Baas. In der Union gibt es jedoch keine Bereitschaft, das Thema noch einmal neu zu verhandeln. Dazu habe die Koalition eine Vereinbarung getroffen, die nun flexibel und praxistauglich gestaltet werden müsse, heißt es aus der CDU-CSU-Fraktion. Dauerkakophonie bringe weder das Land noch die Koalition nach vorne, sagte etwa der Chef des CDU-Arbeitnehmerflügels Radke dem Kölner Stadtanzeiger. Aus Berlin Dirk Zeitler.
2: Norwegen trauert. Auch am Tag nach dem Tod von König Harald V. ist auf den Straßen der Hauptstadt Oslo eine bedrückende Atmosphäre zu spüren. Mit dem Tod seines Vaters wurde dessen Sohn Håkon zum König. Jetzt folgt die erste öffentliche Rede des neuen Monarchen.
4: Am Abend überträgt das norwegische Fernsehen die Rede von König Håkon dem 8. Dabei soll es vor allem um seinen Vater gehen. Eine solche Ansprache hatte auch König Harald nach dem Tod seines Vaters gehalten. Für Håkon eine schwierige Aufgabe. Trotz der eigenen Trauer wartet viel Arbeit auf den neuen Monarchen. Währenddessen strömten den ganzen Tag über Menschen mit Blumen in den Händen zum Schlossplatz. Hier wird gerade deutlich, wie sehr Harald seinem Volk am Herzen lag. Aus Oslo, Julia Weschenbach.
2: Und zum Sport. In der zweiten Fußball-Bundesliga hat Wolfsburg seinen zweiten Saisonsieg gefeiert. Gegen Karlsruhe stand es am Ende 5:2. Den ersten Sieg in der neuen Saison gab es für Greuther Fürth mit einem 4:3 gegen Energie Cottbus. Und einen Befreiungsschlag hat auch Heidenheim geschafft. Die Mannschaft besiegte Dynamo Dresden mit 5:3.
0: Hier ist euer Wetter auf Antenne Thüringen. Ein Mix aus Sonne, Wolken und dazu auch ein paar Regenwolken ist das heute Abend an diesem Samstag. Temperaturen über 20 Grad, in der kommenden Nacht 18 bis 15 Grad die Tiefstwerte und da ziehen vom Westen her einige Regenwolken zu uns rein. Morgen am Sonntag trockenes Wetter, da wird sonnig, ein paar Wolken sind auch da unterwegs bei maximal 24 Grad. Antenne Thüringen, der schnellste Verkehrsservice, Vorsicht A9 Richtung Berlin zwischen Dittersdorf und Triptis. Da ist Öl auf der Autobahn und da steht auch ein kaputtes Auto in diesem Bereich. Und Reifenteile auf der A72 Richtung Hof zwischen Hartenstein und Zwickau-Ost, die Reifenteile. Blitzer Erfurt-Schillerstraße. Staus und Blitzer ansonsten gerne weitergeben, kostenlos. An die 0800 3x5 2550. Gute Fahrt.
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0: Jeden Morgen geht es hier um 2500 Euro, immer um 10 nach 7 bei Anna und Alex in der Antenne Thüringen Morning Show. Und der Grund, der hier.
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0: Ja, und in dieser Woche hat sich der SV Germania Ilmenau auf Antenne Thüringen für den Vereinsbooster eingetragen und der wurde auch in der Morningshow von Anna und Alex um 10 nach 7 ausgerufen. Bedeutet, innerhalb von einer Minute mussten dann 5 Vereinsmitglieder in der Morningshow hier anrufen unter der 0800 3x5 2550 und es war mega spannend.
3: So, ein Mensch ist in der Leitung. Hallo Alex Küfer, wer ist dran?
4: Okay.
3: Hallo, wer ist dran?
4: Hallo.
3: Wer ist dran?
5: Ja, hier ist der Papa vom Wim.
3: Hallo, und du bist im SV Germania Ilmenau?
4: Ja.
3: Sehr gut, danke. Kandidat Nummer 1, weiter geht's. Kandidat Nummer 2, hallo.
6: Hallo, hier ist Peggy aus Geschwendau und ich bin Vereinsmitglied beim SV Germania Ilmenau.
3: Danke dir, wir müssen weitermachen, wir haben nicht so viel Zeit. Hallo, wer ist dran?
7: Hallo, hier ist die Heike aus Ilmenau.
3: Bist du im SV Germania Ilmenau?
7: Ja.
3: Sehr gut, du bist 3, dann haben wir noch wen. Hallo, wer ist dran?
8: Hier ist die Frau Kalb. Guten Morgen.
3: Guten Morgen. Sind Sie im SV Germania Ilmenau?
8: Wie bitte?
3: Sind Sie im SV Germania Ilmenau?
8: Nein.
3: Nein, danke. Wir müssen weitermachen. Antenne Thüringen, wer ist dran?
9: Tobias, ich rufe den SV Germania Ilmenau.
3: Sehr gut, du bist die 4, die 5. Hallo, wer ist dran?
10: Guten Morgen, hier ist der Justus. Du bist Mitglied am SV Germania Ilmenau.
3: Justus, wie geil!
0: In der letzten Sekunde, Herrschaften, war das mal knapp. Ja, Glückwunsch an den SV Germania Ilmenau. Viel Spaß beim Geld ausgeben. 2500 Euro wandern in eure Vereinskasse. Und jetzt seid ihr dran. 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
3: Ich bin David Büchner. Bundesarbeitsministerin Bärbel Baas zweifelt offen an der von der Koalition geplanten Pflicht zur Krankschreibung ab dem ersten Tag. Das kommt in der Union nicht gut an. Der Chef des CDU-Arbeitnehmerflügels Dennis Radke sagte dem Kölner Stadtanzeiger, was man gemeinsam entscheide, sollte man auch gemeinsam vertreten. In einem Interview mit den Funke-Medien hatte Baas davor gewarnt, dass es bei einem leichten Infekt durch die Neuregelung gleich eine Krankschreibung für eine ganze Woche geben könnte.

0: Die islamistischen Taliban haben vorübergehend weiteres Personal nach Deutschland geschickt. Es soll dabei unterstützen, mehr Ausreisepflichtige nach Afghanistan abzuschieben.
1: Dafür müssen Dokumente ausgestellt werden, die de facto Regierung anerkennt, heißt es dazu aus dem Auswärtigen Amt.

0: Dirk Zeitler.
1: Die Rettungsteams in Nepal und China kämpfen sich weiter durch das Katastrophengebiet. Die Zahl der Toten ist inzwischen auf mehr als 600 gestiegen. Mehr als 2500 Menschen gelten weiterhin als vermisst.
2: Das Ausmaß der Katastrophe ist weiter noch schwer abzuschätzen. Am Beispiel des nepalesischen Orts Devigat in der an Tibet grenzenden Provinz Bagmati zeigt sich jedoch überdeutlich die tiefe Spur der Verwüstung. Der größte Teil des Orts versinkt in einem Meer aus grauem Schlamm und Trümmerteilen. Fast sämtliche Häuser des Orts, wo früher bis zu 1500 Menschen wohnten, sind jetzt praktisch unbewohnbar. Einige Bewohner kommen von ihren Schutzunterkünften und versuchen, ihr Hab und Gut in ihren teils zerstörten Häusern zu retten. Aus Nepal, Dirk Gotter.
1: Und zum Sport. Neuling Elversberg hat einen furiosen Start in die erste Fußball-Bundesliga hingelegt. Die Mannschaft gewann gleich zum Auftakt mit 3:2 gegen Bayer Leverkusen. Außerdem spielten Leipzig, Mönchengladbach 3:0, Mainz, Paderborn 0:0, Union Berlin, Frankfurt 3:3 und Köln, Hoffenheim 3:2.
3: Hier ist euer Wetter auf Antenne Thüringen. Die Temperaturen gehen in der kommenden Nacht runter auf frische 18 bis 15 Grad. Unterm Strich bleibt es sehr mild. Und dazu ziehen Regenwolken vom Westen her durch Thüringen, die sich bemerkbar machen. Morgen am Sonntag ein Mix aus Sonne und Wolken. Es bleibt meist trocken bei Temperaturen bis 24 Grad. Und ähnlich wird das Wetter am Montag zum Start in die neue Woche. Antenne Thüringen, der schnellste Verkehrsservice, Vorsicht A9 Richtung Berlin zwischen Dittersdorf und Triptis. Da ist Öl auf der Straße und in diesem Bereich steht auch ein kaputtes Auto auf der Standspur. Und einen Blitzer habe ich für euch unterwegs, Erfurt-Schillerstraße, da bitte aufgepasst. Staus und Blitzer gerne weitergeben, das Ganze kostenlos an die 0800 3x5 2550. Gute Fahrt.
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3: Und gleich eine der größten Rockballaden der 90er, Steven Tyler und Co. Aerosmith, I Don't Want to Miss a Thing, gibt's nach Martin Garrix und Ed Sheeran. Repeat it. Hier auf Antenne Thüringen. Stay.

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0: 100 Jahre alte Bäume sind da in ein paar Minuten abgebrochen, wie Streichhölzer, kann man sagen. Ja, der Tornado vor gut einer Woche, der hat eine Schneise der Verwüstung hinterlassen, vor allem rund um Ohrdruf.
2: Unser schöner Heiligenberg, alles abgebrochen.
3: Es steht keine Weide mehr, die sind alle abgedreht. Es ist nur noch Stümpfe von 6-7 Metern, es ist alles weg.
4: Das Haus hat gewackelt, es hat alles gebebt. Eigentlich kein Baum mehr da geblieben, wo er steht. Wie ein Messer oben abrasiert. Also sowas haben wir auch noch nie erlebt.
0: Wahnsinn. Antenne Thüringen-Chefreporter Andreas Heidenreich, der war in dieser Woche nochmal vor Ort und hat sich ein Bild gemacht.
5: Die Zerstörung, das Ausmaß, das kann man wirklich irgendwie kaum fassen. Sowas habe ich auch noch nicht gesehen. Eine Schneise der Zerstörung, die zieht sich durch einen riesigen Landstrich, Georgenthal, Gräfenhain und quer durch die Stadt Ohrdruf. Da bin ich gewesen und bis zu 700 Meter ist die Schneise teilweise breit und da hat es Bäume entwurzelt, wie Streichhölzer auseinandergedreht und alles mitgerissen, was in den Weg kam. Hausdächer sind zum Beispiel weggerissen worden und das kennt man ja von Filmen so aus den USA, wenn der Tornado übers Land zieht und alles nach oben fliegt. So ungefähr muss man sich das vorstellen. Teile des Daches der Turnhalle in Gräfenhain sind zum Beispiel 1,5 Kilometer weit geschleudert worden. Oder auch der Rasenteich in Ohrdruf, ein beliebtes Ausflugsziel. Da hat es so viele Bäume rausgerissen. Da gibt es auch Rastbänke, die sind ganz neu gebaut worden. Die sind jetzt völlig zerstört. Also Chaos und Zerstörung an so vielen Orten. Und man kann schon sagen, die Aufräumarbeiten werden da wohl noch viele, viele Wochen dauern. Und in vielen Bereichen ist es auch immer noch lebensgefährlich, sich aufzuhalten, weil die Bäume noch nicht gesichert sind.
0: Andreas, danke dir, bis da komplett aufgeräumt ist. Du hast es gesagt, das kann Wochen dauern. Und Thüringen hält zusammen, wenn es darauf ankommt. Ab sofort könnt ihr nämlich Baumpate werden. Für einen Baum direkt in Ohrdruf, der dort gepflanzt wird. Und das könnt ihr ganz einfach auswählen. Das Ganze geht super easy über unsere Internetseite über antennethüringen.de. Helfen wir zusammen, tun wir gemeinsam Gutes.
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0: Hier auf Antenne Thüringen und gleich weiter mit Kaigo und Khalid. Einer der Sommersongs des Jahres, Save My Love, spiele ich euch genauso wie Marit Larsson, Never Song Could Get Me You und Lost Frequencies. Der geht ebenfalls gleich an den Start hier auf der Samstags-Playlist. Back to you, gleich hier auf Antenne Thüringen.
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2: Ja, Samstagabend 6:30, hier kommt er wieder, der Thüringen Fußball Kompakt Überblick. Von oben nach unten, los geht's mit der Regionalliga. So wie gestern Jena in Chemnitz, so hat auch heute Erfurt zu Hause gegen den BFC Preußen gespielt. 1:1 hieß es am Ende. Dadurch konnte RWE aber seine Tabellenführung vor Chemnitz aufgrund des besseren Torverhältnisses behaupten. Die beiden Tore fielen in Halbzeit 2. Gviala Tito machte 7 Minuten nach dem 0:1 Rückstand den Ausgleich für RWE. Die Gäste kassierten dann in der 92. Minute noch gelb-roten Karton, aber 11 Erfurter konnten das nicht mehr ausnutzen, so bleibt's beim 1:1. In der Oberliga wird erst morgen gespielt, Meuselwitz hat Heimrecht gegen Weißenfels und Rudolstadt muss zur zweiten von Dynamo Dresden. Auch die Zweit-Bundesliga-Frauen von Carl Zeiss Jena spielen erst morgen gegen Turbine Potsdam in der Ad-Hoc-Arena. Los geht's überall 14 Uhr. Last but not least meldet die Thüringen-Liga den 2:1 Arbeitssieg von Tabellenführer Schott Jena zu Hause gegen den FC Saalfeld. Außerdem besiegte Eichsfeld Geratal 5:0. Torlos trennte sich Arnstadt von Bad Berka. Heiligenstadt bezwingt Fahnerhöhe 2:0. Neustadt-Oller trennt sich von Bad Frankenhausen 1:1. Und das Kellerduell gewinnt Gera Westvororte gegen Aufsteiger Suhl glatt mit 6:0. Bereits gestern Abend gewinnt Weida in Schleiz mit 4:2. Und morgen erwartet dann noch Bad Langensalza Wacker Nordhausen.
0: Hier ist euer Wetter auf Antenne Thüringen. Die Temperaturen gehen in der kommenden Nacht runter auf milde 18 bis 15 Grad und dazu ziehen vom Westen her so ein paar Regenwolken durch Thüringen. Morgen bekommen wir den ganzen Tag, den ganzen Sonntag, einen Mix aus Sonne und Wolken bei 25 Grad im Schnitt. Am Montag auch da der Mix aus Sonne und Wolken bei 23 bis 25 Grad. Antenne Thüringen, der schnellste Verkehrsservice. Vorsicht an neuen Richtung Berlin zwischen Dittersdorf und Triptis. Da ist Öl auf der Autobahn und da steht auch ein kaputtes Auto auf der Standspur. Staus und Blitzer gerne weitergeben. Das Ganze kostenlos an die 0800 3x5 2550. Gute Fahrt.
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0: Die eigenen Charts, Dr. Sommer und obendrauf noch die Foto-Love-Story. Das war damals alles in der Bravo. Hier ist Antenne Thüringen. Ja, und die wurde in dieser Woche ganz faltenfrei 70 Jahre jung. Ja, ist so. Die Bravo war Jahrzehnte super erfolgreich. Annabel Giesbert aus der Antenne Thüringen Redaktion. Warum eigentlich?
1: Naja, vor dem Internet war die Bravo eigentlich der einzige und wichtigste Zugang zu Stars, Musik und Jugendthemen. Dazu kam dann noch Dr. Sommer. Jugendliche konnten dort Fragen zu Liebe, Körper und auch Sexualität stellen. Also zu Themen, über die sie mit ihren Eltern oft gar nicht sprechen wollten. Und damit war die Bravo natürlich auch eine Art Ersatz für ihre eigene Aufklärung. Die Zeitschrift war halt auch gerade unter Jugendlichen sehr beliebt und wurde in den Schulen dann auch oft weitergereicht. Und damit hat sie dann Woche für Woche bis zu 6 Millionen junge Menschen erreicht. Also eine Zielgruppe, die wir heute nur noch über die sozialen Medien in der Größe erreichen.
0: Ja, Wahnsinn. War eine andere Zeit. Ja, und viele von euch hatten schon lange keine Bravo mehr gelesen. Anders zum Beispiel als bei Johannes und seiner Freundin aus Erfurt. Die haben sich in dieser Woche gemeldet und eine WhatsApp-Sprachnachricht geschickt an den 0800 3x die 52550.
2: Den schönen guten Morgen. So ganz kommen die Bravo dann doch nicht aus.

0: der Mode. Wenn meine Frau und ich krank sind, bringen wir uns gegenseitig immer noch eine Bravo neben Blumen und der Apothekenbestellung mit, damit man einfach schnell wieder genesst und damit die Langeweile schnell verfliegt. Also ich freue mich, dass die immer noch aufgelegt wird, auch wenn da der gleiche Studie drin steht wie damals. Aber es ist trotzdem schön, die ein oder zweimal noch im Jahr in Händen zu halten, auch wenn man schon 30 und älter ist. Ich wünsche allen noch einen wunderschönen Tag und immer noch schön fleißig die Bravo lesen, wenn man mal wieder ein schönes Flashback haben möchte. Ciao.
1: Johannes, danke für die Message unter der Woche. Grüße nach Erfurt. Ja, die Bravo, eine Zeitschrift voller Jugenderinnerungen. Und das haben wir uns damals immer auf den Donnerstag gefreut.

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1: Ich bin Babette Büchner. Noch immer ist unklar, wer hinter der Sprengstoffdrohne am Flughafen Leipzig-Halle steckt. Die Welt am Sonntag und das Portal Politico berichten jedoch, dass die Bundesregierung bald Russland dafür offiziell verantwortlich machen will. Darauf angesprochen sagte ein Regierungssprecher, man beteilige sich nicht an Spekulationen. Bundeskanzler Friedrich Merz hatte zuletzt in einem TV-Interview angekündigt, dass es bald eine Reaktion auf den Vorfall in Leipzig geben werde. Bundesarbeitsministerin Bärbel Baas zweifelt offen an der von der Koalition geplanten Pflicht zur Krankschreibung ab dem ersten Tag. In einem Interview mit den Funke-Medien warnte sie, dass es bei einem leichten Infekt durch die Neuregelung eine ganze Woche Krankschreibung geben könnte.
2: Der Pflicht zur Krankschreibung ab dem ersten Tag habe die SPD nur zähneknirschend zugestimmt, obwohl die Partei sie inhaltlich für falsch hält, sagte Baas. In der Union gibt es jedoch keine Bereitschaft, das Thema noch einmal neu zu verhandeln. Dazu habe die Koalition eine Vereinbarung getroffen, die nun flexibel und praxistauglich gestaltet werden müsse, heißt es aus der CDU-CSU-Fraktion. Aus Berlin Dirk Zeitler.
1: Norwegen trauert. Auch am Tag nach dem Tod von König Harald V. ist auf den Straßen der Hauptstadt Oslo eine bedrückende Atmosphäre zu spüren. Mit dem Tod seines Vaters wurde dessen Sohn Håkon zum König. Jetzt folgt die erste öffentliche Rede des neuen Monarchen.
3: Am Abend überträgt das norwegische Fernsehen die Rede von König Håkon dem 8. Dabei soll es vor allem um seinen

Vater gehen. Eine solche Ansprache hatte auch König Harald nach dem Tod seines Vaters gehalten. Für Håkon eine schwierige Aufgabe. Trotz der eigenen Trauer wartet viel Arbeit auf den neuen Monarchen. Währenddessen strömten den ganzen Tag über Menschen mit Blumen in den Händen zum Schlossplatz. Hier wird

0: Mainz-Paderborn 0:0, Union Berlin-Frankfurt 3:3 und Köln-Hoffenheim 3:2.
1: Hier ist euer Wetter auf Antenne Thüringen. Sonne, Wolken und Regenwolken begleiten uns durch den Samstagabend. Die Temperaturen immer noch jenseits der 20 Grad. In der kommenden Nacht gehen die Werte runter auf 18 bis 15 Grad und auch da so immer wieder ein paar Regenwolken, die vom Westen her durchziehen. Morgen am Sonntag der Mix aus Sonne und Wolken, ähnlich wie heute, bei Temperaturen bis 25 Grad, am Montag bis 24 Grad. Antenne Thüringen, der schnellste Verkehrsservice um 6:35. Vorsicht A9 Richtung Berlin zwischen Dittersdorf und Triptis. Da ist Öl auf der Autobahn und da steht auch in diesem Bereich ein kaputtes Auto. Staus und Blitzer, gerne weitergeben. Das Ganze kostenlos an die 0800 3x5 2550. Gute Fahrt euch.
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1: 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Und hier ist sie mit G-Eazy und Rock'n'Roll auf Antenne Thüringen.
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Schönen Samstagabend euch gleich mit Tame Impala. Dracula, außerdem für euch Michael Patrick Kelly, The One und eine der ersten Cars

0: Der Heartbeat-Song aus dem Jahr 2015, gleich hier auf der Wochenend-Playlist von Antenne Thüringen. 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

Antenne Thüringen, der schnellste Verkehrsservice. Vorsicht, A4 Richtung Dresden, da sind Fahrradfahrer auf der Autobahn zwischen Kirchheimer Dreieck und Bad Hersfeld, Fahrradfahrer auf der Straße. Und ein kaputtes Auto auf der A4 Richtung Frankfurt nehmen wir auch mit, zwischen Wandersleben und Gotha. Das kaputte Auto auf der Standspur, das Ganze im Kurvenbereich. Gute Fahrt.

0: Thank you, DJ.
1: Ja, gerne. Kein Problem. Kurze halb acht, der Samstagabend, hier ist Antenne Thüringen. So, und wir klappen mal kurz die Wetterkarte auf und darauf Sonne und ein paar Wolken und ein paar Regenwolken. Temperaturen zum Teil immer noch über 20 Grad. In der kommenden Nacht gehen die Werte runter auf frische 18 bis 14 Grad und auch da ein paar Regenwolken, die auf der Wetterkarte aufgemalt sind. Morgen am Sonntag ein Mix aus Sonne und Wolken bei 25 Grad und genauso wird es auch am Montag. Antenne Thüringen, der schnellste Verkehrsservice um kurz nach halb acht. Vorsicht, immer noch Radfahrer auf der A4 Richtung Dresden zwischen Kirchheimer Dreieck und Bad Hersfeld, die Radfahrer. Kaputtes Auto auf der A4 Richtung Frankfurt zwischen Wandersleben und Gotha, das kaputte Auto auf der Standspur, das Ganze im Kurvenbereich. Öl auf der Autobahn auf der A9 Richtung Berlin zwischen Dittersdorf und Triptis, Öl auf der Straße und auch da steht ein kaputtes Auto auf der Standspur. Und A70 Richtung Schweinfurt zwischen Schweinfurt-Hafen und Schweinfurt-Berg-Rheinfeld, Fahrzeugteil auf der Straße, linke Fahrspur ist da blockiert und da steht ein kaputtes Auto. Staus und Blitzer, sollte was fehlen, es gibt eine Nummer für alles, WhatsApp-Verkehr und mehr, das ist die 0800 3x5 25 50. Gute Fahrt.

0: Der Samstagabend mit Antenne Thüringen und der besten Musik von einem Harry zum anderen Harry. Was für eine Überleitung. Harry Styles ist gemeint, spiele ich euch gleich. As it was. Vor euch noch an Samstagabend. Außerdem Kesha, TikTok und Glockenbach. Gleich hier auf Antenne Thüringen. Wir haben für euch die beste Musik.
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1: Ich bin David Büchner. Wer steckt hinter der Sprengstoffdrohne am Flughafen Leipzig-Halle? Mehrere Medien des Springer Verlags berichten, dass die Bundesregierung bald Russland dafür offiziell verantwortlich machen will. Darauf angesprochen sagte ein Regierungssprecher jedoch, man beteilige sich nicht an Spekulationen.
2: Unter anderem die Bild berichtet, die Bundesregierung bereite ein umfangreiches Maßnahmenpaket gegen Moskau vor. Sie beruft sich auf mit dem Vorgang vertraute Personen. Die Bundesregierung werde bald die Urheberschaft des Angriffs abschließend feststellen, sagte Bundeskanzler Merz vor kurzem in einem TV-Interview. Die Urheber hybrider Angriffe würden dafür bezahlen. Doch noch ist es offenbar nicht so weit. Die mit Sprengstoff präparierte Drohne war Anfang August im Sicherheitsbereich des Flughafens zwischen ukrainischen Frachtmaschinen entdeckt worden. Aus Berlin, Dirk Zeitler.
1: Die Rettungsteams in Nepal und China kämpfen sich weiter durch das Katastrophengebiet. Inzwischen sind auch ausländische Helfer zur Unterstützung bei den Sucharbeiten eingetroffen. Die Zahl der Toten ist inzwischen auf mehr als 600 gestiegen. Der Zustand der geborgenen Leichen macht es dabei schwer, die Opfer zu identifizieren. Vor der Bestattung werden daher DNA-Proben genommen. Mehr als 2500 Menschen gelten weiterhin als vermisst. Die Isländer entscheiden heute in einem Referendum über die Wiederaufnahme von EU-Beitrittsgesprächen. Dabei deutet alles auf ein knappes Ergebnis hin.
3: Es ist 13 Jahre her, dass Island aus den Verhandlungen über einen Beitritt zur EU ausgestiegen ist. Ob die wieder aufgenommen werden, wird wohl eine sehr knappe Entscheidung sein. Letzte Umfragen sprechen von einer hauchdünnen Mehrheit für neue Verhandlungen. Denn der Insel im Nordatlantik geht es wirtschaftlich nicht gut und es gibt Sorgen um die künftige Sicherheit ganz ohne eine eigene Armee. Aber es gibt auch Bedenken, den lebenswichtigen Fischfang der EU-Kontrolle zu unterwerfen. Aus Brüssel, Dieter Ebeling.
1: Und zum Fußball. Traumstart für Bundesliga-Neuling Elversberg. Die Mannschaft gewann zum Auftakt der Saison mit 3:2 gegen Bayer Leverkusen. Für Mitaufsteiger Paderborn gab es gegen Mainz ein 0:0. Außerdem spielten Leipzig Mönchengladbach 3:0

0: Union Berlin, Eintracht Frankfurt 3:3 und Köln-Hoffenheim 3:2.
1: Hier ist euer Wetter auf Antenne Thüringen. Die Temperaturen gehen heute Nacht runter auf milde 18 bis 15 Grad und dazu ziehen ein paar Regenwolken durch. Morgen am Sonntag der Mix aus Sonne und Wolken, ähnlich wie heute am Samstag. Die Höchstwerte schaffen es auf 25 Grad und genauso sonnig und warm wird es auch am Montag bei 24 Grad.

0: Verkehrsbehinderung beseitigt. Auf der A4 Richtung Frankfurt zwischen Wandersleben und Gotha steht ein defektes Fahrzeug auf dem Standstreifen im Kurvenbereich. Auf der A9 Richtung Berlin zwischen Dittersdorf und Triptis gibt es eine Ölspur. Außerdem steht dort ein defektes Fahrzeug auf dem Standstreifen. Die B62 zwischen Bad Salzungen und Barchfeld ist in Richtung Barchfeld wegen eines Unfalls gesperrt. Die B285 ist zwischen dem Abzweig Hartschwinden und dem nördlichen Ortsausgang Dermbach voll gesperrt. Grund sind Aufräum- und Fellarbeiten nach den Unwetterschäden. Die Umleitung läuft über Mebritz, voraussichtlich bis zum 1. September. Wir wünschen eine gute Fahrt.
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1: 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You Not Us und Daddy DJ. Flipside.
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0: Hier ist euer Wetter auf Antenne Thüringen. 18 bis 15 Grad stehen da auf der Wetterkarte zwischen Nordhausen, Erfurt und Schleiz zum Beispiel. Und dazu ziehen ein paar Regenwolken durch zur späteren Stunde. Morgen am Sonntag ein Mix aus Sonne und Wolken. Die schieben Schicht morgen tagsüber und die Höchstwerte schaffen es auf 23 bis 26 Grad. Ähnlich wird der Montag bei 24 Grad.
1: Antenne Thüringen, der schnellste Verkehrsservice mit KI. Auf der A4 Richtung Frankfurt steht zwischen Wandersleben und Gotha ein defektes Fahrzeug auf dem Standstreifen im Kurvenbereich. Auf der A9 Richtung Berlin gibt es zwischen Dittersdorf und Triptis eine Ölspur. Außerdem steht dort ein defektes Fahrzeug auf dem Standstreifen. Die B285 ist zwischen dem Abzweig Kartschwinden und dem nördlichen Ortsausgang Dermbach wegen Aufräum- und Fellarbeiten nach Unwetterschäden voll gesperrt. Die Umleitung führt über Mebritz. Die Sperrung dauert voraussichtlich bis zum 1. September. Wir wünschen eine gute Fahrt.
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1: Ich bin Babette Büchner. In seiner ersten Rede als neuer norwegischer König hat Håkon der VIII. Sich mit berührenden Worten an seinen gestorbenen Vater König Harald erinnert. Danke, dass du so ein guter Papa warst, sagt er in einer Ansprache im Fernsehen und Radio. Mit Blick auf seine neuen Aufgaben kündigte er an, gemeinsam mit seiner Frau immer zu versuchen, die Lebenssituation unterschiedlicher Menschen zu verstehen. Er glaube an ein Norwegen, in dem es Platz für alle gebe. Die abschlagsfreie Rente nach 45 Beitragsjahren soll nach den Plänen der schwarz-roten Koalition abgeschafft werden. Offen ist jedoch noch ab wann. Bundesarbeitsministerin Bärbel Baas hat sich jetzt im Interview mit den Funke-Medien für eine Übergangsfrist von etwa 5 Jahren ausgesprochen.
2: Die Menschen müssen Zeit haben, ihre Lebensplanung anzupassen, meint Baas. Heißt, wer kurz vor der Rente steht und damit rechnet, sollte nicht plötzlich mit einer neuen Regelung konfrontiert werden. Deshalb hält Baas 5 Jahre für einen guten Zeitraum für eine Übergangsfrist, bis die sogenannte Rente ab 63 dann gestrichen wird. Aus Berlin, Thomas Thonfeld.
1: Wer steckt hinter der Sprengstoffdrohne am Flughafen Leipzig-Halle? Mehrere Medien des Springer Verlags berichten, dass die Bundesregierung bald Russland dafür offiziell verantwortlich machen will. Darauf angesprochen sagte ein Regierungssprecher jedoch, man beteilige sich nicht an Spekulationen.
3: Unter anderem die Bild berichtet, die Bundesregierung bereite ein umfangreiches Maßnahmenpaket gegen Moskau vor. Sie beruft sich auf mit dem Vorgang vertraute Personen. Die Bundesregierung werde bald die Urheberschaft des Angriffs abschließend feststellen, sagte Bundeskanzler Merz vor kurzem in einem TV-Interview. Die mit Sprengstoff präparierte Drohne war Anfang August im Sicherheitsbereich des Flughafens zwischen ukrainischen Frachtmaschinen entdeckt worden. Aus Berlin, Dirk Zeitler.
1: Und zum Fußball. Borussia Dortmund ist mit einem souveränen Sieg in die Bundesliga-Saison gestartet. Die Mannschaft gewann gegen den Hamburger SV mit 2:0. Zuvor hatte Bundesliga-Neuling Elversberg Leverkusen mit 3:2 besiegt. Für Mitaufsteiger Paderborn gab es gegen Mainz ein 0:0. Außerdem spielten Leipzig Mönchengladbach 3:0, Union Berlin Eintracht Frankfurt 3:3 und Köln Hoffenheim 3:2.
4: Hier ist euer Wetter auf Antenne Thüringen. Die Temperaturen sacken in den nächsten Stunden ab auf frische 18 bis 15 Grad. Und dazu ziehen einige Regenwolken durch Thüringen, die sich örtlich bemerkbar machen. Die Natur, die freut's, wenn's regnet. Morgen am Sonntag ein Mix aus Sonne und Wolken. Die Höchstwerte schaffen es zum Teil über die 25 Grad Marke. Und auch am Montag der Mix aus Sonne und Wolken bei 22 bis 24 Grad zum Wochenstart.
5: Antenne Thüringen, der schnellste Verkehrsservice mit KI. Auf der A4 Richtung Frankfurt zwischen

Wandersleben und Gotha steht ein defektes Fahrzeug auf dem Standstreifen, und zwar im Kurvenbereich. A9 Richtung Berlin, zwischen Dittersdorf und Triptis gibt es eine Ölspur. Außerdem steht dort ein defektes Fahrzeug auf dem Standstreifen. A71 Richtung Sangerhausen, zwischen Bad Kissingen-Görlenbach und Marsbach ist die Blockierung auf dem Standstreifen beseitigt. B285, zwischen dem Abzweig Hartschwinden und

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0: Hier ist euer Wetter auf Antenne Thüringen. Die Temperaturen gehen heute Nacht runter auf milde 18 bis 15 Grad und dazu ziehen ein paar Regenwolken durch. Morgen am Sonntag der Mix aus Sonne und Wolken, ähnlich wie heute am Samstag. Die Höchstwerte schaffen es auf 25 Grad und genauso sonnig und warm wird es auch am Montag bei 24 Grad.
1: Antenne Thüringen, der schnellste Verkehrsservice mit KI. Auf der A4 Richtung Frankfurt steht zwischen Wandersleben und Gotha ein defektes Fahrzeug auf dem Standstreifen. Achtung, die Stelle liegt im Kurvenbereich. Auf der A9 Richtung Berlin gibt es zwischen Dittersdorf und Triptis eine Ölspur. Dort steht außerdem ein defektes Fahrzeug auf dem Standstreifen. Wir wünschen eine gute Fahrt.
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1: Ich bin Thomas Wort. In seiner ersten Rede als neuer norwegischer König hat Håkon der Achte sich mit berührenden Worten an seinen gestorbenen Vater König Harald erinnert. Danke, dass du so ein guter Papa für meine Schwester Märtha und mich warst, sagte Håkon in einer Ansprache im norwegischen Fernsehen und Radio.
2: Viele Norweger dürften während der Rede Tränen in den Augen gehabt haben. Warm und gefühlvoll erzählt der neue Monarch von seinem gerade erst gestorbenen Vater. König Harald habe die Menschen zum Lachen gebracht, sei ein guter Zuhörer gewesen und habe es immer geschafft, dass alle sich wohlfühlen. Als Håkon seiner Mutter Königin Sonja zum Hochzeitstag gratuliert, den sie am Tag nach Haralds Tod allein begehen musste, bricht ihm kurz die Stimme weg. Auf den neuen König wartet nun eine große Aufgabe. Aus Oslo, Julia Weschenbach.
1: Rund 3000 Menschen werden nach der Flutkatastrophe im Himalaya noch vermisst, darunter mehrere Deutsche. Retter suchen unter schwierigsten Bedingungen im Schlamm. Inzwischen sind auch ausländische Helfer zur Unterstützung bei den Sucharbeiten eingetroffen. Die Zahl der Toten ist inzwischen auf mehr als 600 gestiegen. Mehr als 36 Jahre nach dem Mauerfall sehen viele Menschen noch einige Distanz zwischen Ost- und Westdeutschland. Dennoch stellen wenige die Wiedervereinigung in Frage. Das geht aus einer Umfrage des Instituts YouGov hervor.
3: Ungefähr zwei Drittel betrachten Mauerfall und Wiedervereinigung als Glücksfall für Deutschland, doch Unterschiede zwischen Ost und West bleiben spürbar. Die Aussage, seit der Wiedervereinigung sind die Deutschen zu einer Nation zusammengewachsen, lehnten 57% der Ost- und 45% der Westdeutschen ab. Zugleich denkt jeder Zweite in Ost und West, dass Unterschiede in Medien und Politik übertrieben dargestellt werden. Dirk Zeitler, Nachrichtenredaktion.
1: In der Fußball-Bundesliga ist Borussia Dortmund mit einem Sieg in die neue Saison gestartet. Der BVB gewann am Abend gegen den Hamburger SV mit 2:0. Zuvor hatte es einen Traumstart für Neuling Elversberg gegeben. Die Saarländer schlugen Bayer Leverkusen mit 3:2. Außerdem spielten Leipzig-Mönchengladbach 3:0, Mainz-Paderborn 0:0, Union Berlin gegen Frankfurt 3:3 und Köln besiegt Hoffenheim mit 3:2.
4: Hier ist euer Wetter auf Antenne Thüringen. 18 bis 15 Grad stehen da auf der Wetterkarte zwischen Nordhausen, Erfurt und Schleiz zum Beispiel. Und dazu ziehen ein paar Regenwolken durch zur späteren Stunde. Morgen am Sonntag ein Mix aus Sonne und Wolken. Die schieben Schicht morgen tagsüber und die Höchstwerte schaffen es auf 23 bis 26 Grad. Ähnlich wird der Montag bei 24 Grad.
5: Antenne Thüringen, der schnellste Verkehrsservice mit KI. Auf der A4 Richtung Frankfurt zwischen Wandersleben und Gotha steht ein defektes Fahrzeug auf dem Standstreifen, und zwar im Kurvenbereich. A9 Richtung Berlin zwischen Dittersdorf und Triptis gibt es eine Ölspur. Außerdem steht dort ein defektes Fahrzeug auf dem Standstreifen. Wir wünschen eine gute Fahrt.
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0: Hier ist euer Wetter auf Antenne Thüringen. Die Temperaturen sacken in den nächsten Stunden ab auf frische 18 bis 15 Grad. Und dazu ziehen einige Regenwolken durch Thüringen, die sich örtlich bemerkbar machen. Die Natur, die freut's, wenn's regnet. Morgen am Sonntag ein Mix aus Sonne und Wolken. Die Höchstwerte schaffen es zum Teil über die 25 Grad Marke. Und auch am Montag der Mix aus Sonne und Wolken bei 22 bis 24 Grad zum Wochenstart.
1: Antenne Thüringen, der schnellste Verkehrsservice mit Kari. Auf der A4 Richtung Frankfurt zwischen Bad Hersfeld und dem Kirchheimer Dreieck ist bis auf Weiteres voll gesperrt. Grund ist ein brennender PKW, die Umleitung läuft über die U82. Auf der A4 Richtung Frankfurt zwischen Wandersleben und Gotha steht ein defektes Fahrzeug auf dem Standstreifen, und zwar im Kurvenbereich. A9 Richtung Berlin zwischen Dittersdorf und Triplis gibt es eine Ölspur. Außerdem steht dort ein defektes Fahrzeug auf dem Standstreifen. Wir wünschen eine gute Fahrt.
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1: Ich bin Thomas Brock. Nach der Sturzflut im Himalaya ist die Zahl der Todesopfer in Nepal auf mehr als 600 gestiegen. Einige tausend Menschen konnten nach Angaben der nepalesischen Behörden bereits gerettet werden. Allerdings werden in Tibet und Nepal zusammen noch mehr als 2500 Menschen vermisst, darunter auch ausländische Touristen.
2: Das Ausmaß der Katastrophe ist weiter noch schwer abzuschätzen. Am Beispiel des nepalesischen Orts Devigat in der an Tibet grenzenden Provinz Bagmati zeigt sich jedoch überdeutlich die tiefe Spur der Verwüstung. Der größte Teil des Orts versinkt in einem Meer aus grauem Schlamm und Trümmerteilen. Fast sämtliche Häuser des Orts, wo früher bis zu 1500 Menschen wohnten, sind jetzt praktisch unbewohnbar. Einige Bewohner kommen von ihren Schutzunterkünften und versuchen, ihr Hab und Gut in ihren teils zerstörten Häusern zu retten. Aus Nepal, Dirk Gotter.
1: In seiner ersten Rede als neuer norwegischer König hat Håkon der Achte sich mit berührenden Worten an seinen gestorbenen Vater König Harald erinnert. Danke, dass du so ein guter Papa warst, sagte er in einer Ansprache im Fernsehen und Radio. Mit Blick auf seine neuen Aufgaben kündigte Håkon an, gemeinsam mit seiner Frau immer zu versuchen, die Lebenssituation unterschiedlicher Menschen zu verstehen. Er glaube an ein Norwegen, in dem es Platz für alle gebe. Die Bundesregierung will sich weiter nicht öffentlich dazu äußern, wer für den versuchten Anschlag mit einer Sprengstoffdrohne am Flughafen Leipzig-Halle verantwortlich ist. Auf Berichte von Medien des Springer Verlags angesprochen, Russland stecke hinter der Attacke, sagte ein Sprecher, die Regierung beteilige sich nicht an Spekulationen.
3: Unter anderem die Bild berichtet, die Bundesregierung bereite ein umfangreiches Maßnahmenpaket gegen Moskau vor. Sie beruft sich auf mit dem Vorgang vertraute Personen. Die Bundesregierung werde bald die Urheberschaft des Angriffs abschließend feststellen, sagte Bundeskanzler Merz vor kurzem in einem TV-Interview. Die Urheber hybrider Angriffe würden dafür bezahlen. Dirk Zeitler, Nachrichtenredaktion.
1: In der Fußball-Bundesliga ist Borussia Dortmund mit einem Sieg in die neue Saison gestartet. Der BVB gewann am Abend gegen den Hamburger SV mit 2:0. Zuvor hatte es einen Traumstart für Neuling Elversberg gegeben. Die Saarländer schlugen Bayer Leverkusen mit 3:2. Außerdem spielten Leipzig-Mönchengladbach 3:0, Mainz-Paderborn 0:0, Union Berlin gegen Frankfurt 3:3 und Köln besiegt Hoffenheim mit 3:2.
4: Hier ist euer Wetter auf Antenne Thüringen. Die Temperaturen gehen heute Nacht runter auf milde 18 bis 15 Grad und dazu ziehen ein paar Regenwolken durch. Morgen am Sonntag der Mix aus Sonne und Wolken, ähnlich wie heute am Samstag. Die Höchstwerte schaffen es auf 25 Grad und genauso sonnig und warm wird es auch am Montag bei 24 Grad.
5: Antenne Thüringen, der schnellste Verkehrsservice mit Kari. Auf der A4 Richtung Frankfurt ist zwischen Bad Hersfeld und dem Kirchheimer Dreieck bis auf weiteres voll gesperrt. Grund ist ein brennender PKW, umgeleitet wird über die U82. Auf der A4 Richtung Frankfurt steht zwischen Wandersleben und Gotha ein defektes Fahrzeug auf dem Standstreifen. Die Stelle liegt in einem Kurvenbereich. Auf der A9 Richtung Berlin gibt es zwischen Dittersdorf und Triptis eine Ölspur. Außerdem steht dort ein defektes Fahrzeug auf dem Standstreifen. Auf der B241 zwischen dem Ortseingang Erbprinzentanne und der Goslarschen Straße ist die Strecke gesperrt. Dort hat es einen Unfall gegeben. Wir wünschen eine gute Fahrt.
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0: Hier ist euer Wetter auf Antenne Thüringen. 18 bis 15 Grad stehen da auf der Wetterkarte zwischen Nordhausen, Erfurt und Schleiz zum Beispiel. Und dazu ziehen ein paar Regenwolken durch zur späteren Stunde. Morgen am Sonntag ein Mix aus Sonne und Wolken. Die schieben Schicht morgen tagsüber und die Höchstwerte schaffen es auf 23 bis 26 Grad. Ähnlich wird der Montag bei 24 Grad.
1: Antenne Thüringen, der schnellste Verkehrsservice mit KI. Auf der A4 Richtung Frankfurt zwischen Bad Hersfeld und dem Kirchheimer Dreieck wird der Verkehr an einer Unfallstelle über den linken Fahrstreifen vorbeigeführt. Der mittlere und rechte Fahrstreifen sind wegen Bergungsarbeiten gesperrt. Umgeleitet wird über die U82. Auf der A4 Richtung Frankfurt zwischen Wandersleben und Gotha steht ein defektes Fahrzeug auf dem Standstreifen. Die Panne liegt in einem Kurvenbereich. Auf der A9 Richtung Berlin zwischen Dittersdorf und Triptis gibt es eine Ölspur. Außerdem steht dort ein defektes Fahrzeug auf dem Standstreifen. Auf der B241 zwischen Ortseingang und Erprinzentanne ist die Strecke gesperrt. Grund ist ein Unfall. Wir wünschen eine gute Fahrt.
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0: Ich bin Thomas Bock. Bundesarbeitsministerin Baas stellt die Pläne der schwarz-roten Koalition zur Einführung einer verpflichtenden Krankschreibung ab dem ersten Tag in Frage. Kurz nach der Kabinettsklausur in Neu-Hardenberg sagte die SPD-Chefin der Funke Mediengruppe, sie sei koalitionstreu, aber man sollte sich schon nochmal fragen, ob das sinnvoll sei.
1: Der Pflicht zur Krankschreibung ab dem ersten Tag habe die SPD nur zähneknirschend zugestimmt, obwohl die Partei sie inhaltlich für falsch hält, sagte Baas. In der Union gibt es jedoch keine Bereitschaft, das Thema noch einmal neu zu verhandeln. Dazu habe die Koalition eine Vereinbarung getroffen, die nun flexibel und praxistauglich gestaltet werden müsse, heißt es aus der CDU-CSU-Fraktion. Doc Zeitler, Nachrichtenredaktion.
0: Rund 3000 Menschen werden nach der Flutkatastrophe im Himalaya noch vermisst, darunter mehrere Deutsche. Retter suchen unter schwierigsten Bedingungen im Schlamm. Inzwischen sind auch ausländische Helfer zur Unterstützung bei den Sucharbeiten eingetroffen. Die Zahl der Toten ist inzwischen auf mehr als 600 gestiegen. Der Bundesnachrichtendienst will auf der Computerspielmesse Gamescom IT-Nachwuchs gewinnen. Die Behörde stellte an ihrem Messestand in Köln das Upgrade eines Spiels vor, mit dem das Interesse an der Arbeit der Auslandsspione geweckt werden soll.
2: BND-Legenden Operation Blackbox heißt das Spiel, bei dem die Gamer ein Datenpaket stehlen und in Sicherheit bringen müssen. Dabei müssen sie am Controller möglichst schnell Muster erkennen und reagieren. Entscheidend dabei höchste Konzentration. Gamer sind technikaffin und schlüpfen gerne in andere Rollen, so die Behörde. Und das macht sie für den BND interessant. Die Hoffnung, über das Spiel soll der Nachwuchs aus der Gaming-Szene Lust auf den BND-Job bekommen. Thomas Thonfeld, Nachrichtenredaktion.
0: In der Fußball-Bundesliga ist Borussia Dortmund mit einem Sieg in die neue Saison gestartet. Der BVB gewann am Abend gegen den Hamburger SV mit 2:0. Zuvor hatte es einen Traumstart für Neuling Elversberg gegeben. Die Saarländer schlugen Bayer Leverkusen mit 3:2. Die weiteren Ergebnisse: Union Berlin gegen Frankfurt 3:3, Leipzig Mönchengladbach 3:0, Mainz Paderborn 0:0 und Köln gegen Hoffenheim 3:2.
3: Hier ist euer Wetter auf Antenne Thüringen. Mild ist es draußen. 18 bis 15 Grad die Tiefstwerte in dieser Nacht und dazu ziehen ein paar Regenwolken durch. Heute am Sonntag den ganzen Tag ein Mix aus Sonne und Wolken von Nordhausen bis runter nach Eisenach. Am Montag ähnliches Wetter, es bleibt auch da warm und sonnig. Ein paar Wolken ziehen auch da durch Thüringen durch und die Höchstwerte zum Wochenstart 22 bis 24 Grad.
4: Antenne Thüringen, der schnellste Verkehrsservice mit KI. Auf der A4 Richtung Dresden zwischen Wildeckhörnebach und Wildeckobersuhl steht ein defekter Bus auf dem rechten Fahrstreifen. Bitte seid dort besonders vorsichtig. Auf der A4 Richtung Frankfurt zwischen Bad Hersfeld und dem Kirchheimer Dreieck wird der Verkehr auf dem linken Fahrstreifen an einer Unfallstelle vorbeigeführt. Der mittlere und rechte Fahrstreifen sind gesperrt, dort laufen Bergungsarbeiten, Umleitung ist die U82. Auf der A4 Richtung Frankfurt zwischen Wandersleben und Gotha steht ein defektes Fahrzeug auf dem Standstreifen im Kurvenbereich. Auf der A9 Richtung Berlin zwischen Dittersdorf und Triptis gibt es eine Ölspur. Außerdem steht dort ein defektes Fahrzeug auf dem Standstreifen. Die B241 in Erbprinzentanne, Großlasche Straße, ist zwischen dem Ortseingang und Erbprinzentanne nach einem Unfall gesperrt. In Piesau ist die Straße des Friedens zwischen Lichtner Straße und Mittelbergstraße in beiden Richtungen gesperrt. Grund ist ein Feuerwehreinsatz. Wir wünschen eine gute Fahrt.
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0: Hier ist euer Wetter auf Antenne Thüringen. Mit einem T-Shirt lässt sich's draußen auch raushalten in dieser Nacht. 18 bis 15 Grad die Tiefstwerte, aber es ziehen vom Westen her einige Regenwolken durch, die sich bemerkbar machen. Heute am Sonntag der Mix aus Sonne und Wolken und die Höchstwerte schaffen es tagsüber auf jenseits der 25 Grad zum Teil bis 26 Grad die Maxiwerte. Am Montag zum Start in die neue Woche auch da der Mix aus Sonne und Wolken bei 22 bis 24 Grad.
1: 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Auf der A4 Richtung Frankfurt zwischen Bad Hersfeld und dem Kirchheimer Dreieck wird der Verkehr an einer Unfallstelle über den linken Fahrstreifen vorbeigeführt. Der mittlere und rechte Fahrstreifen sind wegen Bergungsarbeiten gesperrt, Umleitung U82. Auf der A4 Richtung Frankfurt zwischen Wandersleben und Gotha steht ein defektes Fahrzeug auf dem Standstreifen. Die Stelle liegt im Kurvenbereich. Auf der A9 Richtung Berlin zwischen Dittersdorf und Triptis gibt es eine Ölspur. Außerdem steht dort ein defektes Fahrzeug auf dem Standstreifen. Auf der B241 zwischen Ortseingang Erbprinzentanne und Erbprinzentanne ist die Goslarsche Straße gesperrt. Grund ist ein Unfall. In Piesau ist die Straße des Friedens zwischen Lichtnerstraße und Mittelbergstraße in beiden Richtungen gesperrt. Dort läuft ein Feuerwehreinsatz. Wir wünschen eine gute Fahrt.
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1: Ich bin Thomas Vogt. In seiner ersten Rede als neuer norwegischer König hat Håkon der Achte sich mit berührenden Worten an seinen gestorbenen Vater König Harald erinnert. Danke, dass du so ein guter Papa für meine Schwester Märtha und mich warst, sagte Håkon in einer Ansprache im norwegischen Fernsehen und Radio.
2: Viele Norweger dürften während der Rede Tränen in den Augen gehabt haben. Warm und gefühlvoll erzählt der neue Monarch von seinem gerade erst gestorbenen Vater. König Harald habe die Menschen zum Lachen gebracht, sei ein guter Zuhörer gewesen und habe es immer geschafft, dass alle sich wohlfühlen. Als Håkon seiner Mutter Königin Sonja zum

0: Hochzeitstag gratuliert, den sie am Tag nach Haralds Tod allein begehen musste, bricht ihm kurz die Stimme weg. Auf den neuen König wartet nun eine große Aufgabe. Aus Oslo, Julia Weschenbach.
1: Rund 3000 Menschen werden nach der Flutkatastrophe im Himalaya noch vermisst, darunter mehrere Deutsche. Retter suchen unter schwierigsten Bedingungen im Schlamm. Inzwischen sind auch ausländische Helfer zur Unterstützung bei den Sucharbeiten eingetroffen. Die Zahl der Toten ist inzwischen auf mehr als 600 gestiegen. Mehr als 36 Jahre nach dem Mauerfall sehen viele Menschen noch einige Distanz zwischen Ost- und Westdeutschland. Dennoch stellen wenige die Wiedervereinigung in Frage. Das geht aus einer Umfrage des Instituts YouGov hervor.
2: Ungefähr zwei Drittel betrachten Mauerfall und Wiedervereinigung als Glücksfall für Deutschland, doch Unterschiede zwischen Ost und West bleiben spürbar. Die Aussage, seit der Wiedervereinigung sind die Deutschen zu einer Nation zusammengewachsen, lehnten 57% der Ost- und 45% der Westdeutschen ab. Zugleich denkt jeder Zweite in Ost und West, dass Unterschiede in Medien und Politik übertrieben dargestellt werden. Dirk Zeitler, Nachrichtenredaktion.
1: In der Fußball-Bundesliga ist Borussia Dortmund mit einem Sieg in die neue Saison gestartet. Der BVB gewann am Abend gegen den Hamburger SV mit 2:0. Zuvor hatte es einen Traumstart für Neuling Elversberg gegeben. Die Saarländer schlugen Bayer Leverkusen mit 3:2. Außerdem spielten Leipzig-Mönchengladbach 3:0, Mainz-Paderborn 0:0, Union Berlin gegen Frankfurt 3:3 und Köln besiegt Hoffenheim mit 3:2.
3: Hier ist euer Wetter auf Antenne Thüringen. 18 bis 15 Grad sind es in dieser Nacht. Es ist nicht zu kühl, es ist ziemlich angenehm draußen. Und dazu ziehen ein paar Regenwolken durch Thüringen. Heute den ganzen Sonntag über der Mix aus Sonne und Wolken. Beide Elemente halten die Stellung auf der Wetterkarte. Und die Höchstwerte schaffen es tagsüber auf 24 bis 26 Grad. Morgen dann am Montag bekommen wir das gleiche Wetter ab. Auch da der Mix aus Sonne und Wolken bei 22 bis 24 Grad zum Wochenstart.
4: Antenne Thüringen, der schnellste Verkehrsservice mit KI. Auf der A4 Richtung Frankfurt steht zwischen Wandersleben und Gotha ein defektes Fahrzeug auf dem Standstreifen im Kurvenbereich. Auf der A9 Richtung Berlin gibt es zwischen Dittersdorf und Triptis eine Ölspur. Außerdem steht dort ein defektes Fahrzeug auf dem Standstreifen. Die B241 in Erbprinzentanne, Goslarsche Straße, ist zwischen dem Ortseingang und Erbprinzentanne nach einem Unfall gesperrt. In Pisau ist die Straße des Friedens zwischen Lichtner Straße und Mittelbergstraße in beiden Richtungen wegen eines Feuerwehreinsatzes gesperrt. Wir wünschen eine gute Fahrt.
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0: Hier ist euer Wetter auf Antenne Thüringen. Mild ist es draußen. 18 bis 15 Grad die Tiefstwerte in dieser Nacht. Und dazu ziehen ein paar Regenwolken durch. Heute am Sonntag den ganzen Tag ein Mix aus Sonne und Wolken. Von Nordhausen bis runter nach Eisenach. Am Montag ähnliches Wetter. Es bleibt auch da warm und sonnig. Ein paar Wolken ziehen auch da durch Thüringen durch. Und die Höchstwerte zum Wochenstart 22 bis 24 Grad.
1: Antenne Thüringen, der schnellste Verkehrsservice mit KI. Auf der A4 Richtung Frankfurt steht zwischen Wandersleben und Gotha ein defektes Fahrzeug auf dem Standstreifen im Kurvenbereich. Auf der A9 Richtung Berlin gibt es zwischen Dittersdorf und Triptis eine Ölspur. Dort steht außerdem ein defektes Fahrzeug auf dem Standstreifen. Die B241 in Erbprinzentanne, Großlasche Straße, ist zwischen dem Ortseingang und Erbprinzentanne wegen eines Unfalls gesperrt. In Piesau ist die Straße des Friedens zwischen Lichtner Straße und Mittelbergstraße in beiden Richtungen gesperrt. Grund ist ein Feuerwehreinsatz. Wir wünschen eine gute Fahrt.
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1: Ich bin Thomas Brock. Nach der Sturzflut im Himalaya ist die Zahl der Todesopfer in Nepal auf mehr als 600 gestiegen. Einige tausend Menschen konnten nach Angaben der nepalesischen Behörden bereits gerettet werden. Allerdings werden in Tibet und Nepal zusammen noch mehr als 2500 Menschen vermisst, darunter auch ausländische Touristen.
2: Das Ausmaß der Katastrophe ist weiter noch schwer abzuschätzen. Am Beispiel des nepalesischen Orts Devigat in der an Tibet grenzenden Provinz Bagmati zeigt sich jedoch überdeutlich die tiefe Spur der Verwüstung. Der größte Teil des Orts versinkt in einem Meer aus grauem Schlamm und Trümmerteilen. Fast sämtliche Häuser des Orts, wo früher bis zu 1500 Menschen wohnten, sind jetzt praktisch unbewohnbar. Einige Bewohner kommen von ihren Schutzunterkünften und versuchen, ihr Hab und Gut in ihren teils zerstörten Häusern zu retten. Aus Nepal, Dirk Otto.
1: In seiner ersten Rede als neuer norwegischer König hat Håkon der VIII. Sich mit berührenden Worten an seinen gestorbenen Vater König Harald erinnert. Danke, dass du so ein guter Papa warst, sagte er in einer Ansprache im Fernsehen und Radio. Mit Blick auf seine neuen Aufgaben kündigte Håkon an, gemeinsam mit seiner Frau immer zu versuchen, die Lebens